0: Mann mit Hilfe einer Leihmutter in den USA Vater geworden ist, die hat längst große gesellschaftspolitische Dimensionen angenommen. Jetzt hat sich Spahn dazu im Podcast Ronsheimer geäußert. Er habe sehr mit sich gerungen und sich dann für diesen Weg entschieden.
1: Ich stelle mich der Debatte. Ich muss nur die Balance schaffen. Ich hoffe, das trifft auf Verständnis auch bei den Hörerinnen und Hörern. Es ist und bleibt was sehr Privates. Ich möchte meine Familie schützen, auch meinen Sohn schützen. Und gleichzeitig weiß ich, dass ich eben nicht nur Privatmensch bin, ist mir auch klar.
0: Sogar aus der eigenen Partei gibt es Rücktrittsforderungen gegen Spahn. Und der katholische Passauer Bischof Oster sprach von einem echten Skandal. Die Praxis der Leihmutterschaft verstoße gegen die Menschenwürde. Deutschland und Frankreich wollen ihre strategische Zusammenarbeit verstärken. Kanzler Merz hat nach einem gemeinsamen Ministerrat in Brühl angekündigt, die Bundeswehr werde sich in diesem Jahr erstmals an einer Übung der französischen Nuklearstreitkräfte beteiligen.
2: Wir schlagen in der Abschreckung einen neuen gemeinsamen Weg ein.
0: Frankreichs Präsident Macron hatte europäischen Partnern bereits vor Jahren angeboten, unter den atomaren Schutzschirm Frankreichs zu rücken. Der Präsident des Deutschen Bauernverbandes Ruckwied sieht die Landwirtschaft durch den Iran-Krieg zusätzlich unter Druck. Dem Redaktionsnetzwerk Deutschland hat Ruckwied gesagt, die Versorgungssicherheit sei gefährdet, wenn sich die Lage nicht bald verbessere. Insbesondere beeinträchtige die Blockade der Straße von Hormuz die Versorgung mit Düngemitteln. Der Radprofi Mauro Schmid hat die 13. Etappe der Tour de France von Dole nach Belfort gewonnen. Für Schmid, den Ausreißer aus der Schweiz, war es der erste Tagessieg bei der Tour. Das gelbe Trikot des Gesamtführenden trägt weiter der Slowene Tadej Pogacar.
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9: Ich bin Moritz Einzel. Der Iran-Krieg nimmt ja gerade wieder Fahrt auf. Jeden Tag werden neue Angriffe zwischen den USA und dem Iran gemeldet. Das treibt die Energiepreise wieder nach oben. Bundesaußenminister Wadefuhl hat vor diesem Hintergrund aber neue Entlastungsmaßnahmen für die Bürger abgelehnt. Dem Redaktionsnetzwerk Deutschland sagte der CDU-Politiker, nötig sei in erster Linie der Ausbau erneuerbarer Energien. Betreiber kleiner Solaranlagen können auch künftig mit einem festen Preis für den erzeugten Strom rechnen, zumindest übergangsweise. Wirtschaftsministerin Reiche hat ihre Pläne, die Förderung zu kappen, deutlich abgemildert. Eigentlich wollte sie die garantierten Preise für den eingespeisten Strom abschaffen. Im neuen Entwurf ist jetzt doch ein fester Preis vorgesehen, der ist allerdings niedriger und soll nur 3 Jahre lang gezahlt werden. Dass Unionsfraktionschef Spahn mithilfe einer Leihmutter in den USA Vater geworden ist, das wird von vielen Seiten kritisiert, auch in den eigenen Reihen. Die CSU will am Verbot der Leihmutterschaft hierzulande festhalten. Der bayerische CSU-Fraktionschef Holleczek sagte im ZDF,
10: für die CSU ist es eindeutig, Leihmutterschaft ist verboten. Das gehört auch zu den Fragen unserer Grundwerte und des Systems dazu, unserer DNA, wenn Sie so wollen. Und da lassen wir auch nicht rütteln. Deswegen ist es jetzt auch ein Thema, das natürlich Erklärungsbedarf hervorruft. Und dem muss sich Jens Spahn jetzt stellen.
9: Die Entscheidung über seine politische Zukunft will Spahn seiner Fraktion überlassen nach der Sommerpause. In Sachsen-Anhalt startet die AfD heute offiziell ihren Wahlkampf für die Landtagswahl am 6. September. Gegner haben ab dem Mittag Proteste angekündigt. In Umfragen lag die AfD jüngst bei mehr als 40%. Die Partei hofft, mit einer absoluten Mehrheit in Sachsen-Anhalt in Regierungsverantwortung zu kommen.
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15: Ich bin Moritz Einzel. Wirtschaftsministerin Reiche hat ihre Pläne für Einschnitte bei der Förderung neuer kleiner Solaranlagen gemildert. Geplant ist nun übergangsweise eine abgesenkte Einspeisevergütung für bis zu 36 Monate. Das betrifft vor allem Privatleute mit eigenen Anlagen. Bisher gilt, wer Solarstrom auf seinem Dach erzeugt und in das Netz einspeist, erhält 20 Jahre lang pro Kilowattstunde einen festen Betrag. Wegen des Iran-Kriegs steht Deutschland nach Einschätzung des Bauernverbandes vor einer Düngemittelkrise. Präsident Ruckwied sagte dem Redaktionsnetzwerk Deutschland, die Blockade der Straße von Hormuz beeinträchtige die Versorgung mit Dünger. Stickstoff sei sehr teuer und die Vorräte für die neue Saison seien gefährlich gering. Die Kritik an Unionsfraktionschef Spahn wegen seiner Entscheidung, über Leihmutterschaft in den USA Vater zu werden, reißt nicht ab. Seitens der katholischen Kirche ist von einem echten Skandal die Rede. Der Passauer Bischof Oster sagte, Leihmutterschaft verstoße gegen die Menschenwürde und sei aus guten Gründen in Deutschland verboten. Spahn selbst sagte dazu im Podcast Ronsheimer:
16: Es gibt die Fragen von auch kirchlicher Moral, ethischen Prinzipien, der entsprechenden Klarheit. Und gleichzeitig gibt es das Leben. So, und das weiß ich eben als Christ auch, als Katholischer zumal, dass das eine die reine Lehre ist und das andere das echte Leben.
15: Die Entscheidung über seine politische Zukunft will Spahn der Unionsfraktion überlassen nach der Sommerpause. Mehr als 3 Wochen nach dem Doppelerdbeben in Venezuela ist die Zahl der Todesopfer auf mehr als 5.000 gestiegen. Mehr als 16.700 Menschen seien zudem verletzt worden, hieß es von den Behörden. Nach den Beben vom 24. Juni hatte die Europäische Union 20 Millionen Euro für humanitäre Hilfe zur Verfügung gestellt.
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8: Ich bin Moritz Einzel. Guten Morgen. Ein Sicherheitsmitarbeiter der Deutschen Bahn ist nach einem Streit mit einem Fahrgast bei einer Ticketkontrolle aus einem fahrenden Zug gestürzt. Dabei wurde der 26-Jährige lebensgefährlich verletzt. Laut Staatsanwaltschaft und Polizei war der Vorfall gestern Abend auf der Strecke von Offenburg nach Karlsruhe. Warum die Zugtür bei voller Fahrt aufging, ist noch unklar. Der 36-jährige Fahrgast wurde festgenommen. Der Iran-Krieg nimmt ja gerade wieder Fahrt auf. Jeden Tag werden neue Angriffe zwischen den USA und dem Iran gemeldet. Das treibt die Energiepreise wieder nach oben. Bundesaußenminister Wadefuhl hat vor diesem Hintergrund aber neue Entlastungsmaßnahmen für die Bürger abgelehnt. Dem Redaktionsnetzwerk Deutschland sagte der CDU-Politiker, nötig sei der Ausbau erneuerbarer Energien. Betreiber kleiner Solaranlagen können auch künftig mit einem festen Preis für den erzeugten Strom rechnen, zumindest übergangsweise. Wirtschaftsministerin Reiche hat ihre Pläne, die Förderung zu kappen, deutlich abgemildert. Eigentlich wollte sie die garantierten Preise für den eingespeisten Strom abschaffen. Im neuen Entwurf ist jetzt doch ein fester Preis vorgesehen, der ist allerdings niedriger und soll nur 3 Jahre lang gezahlt werden. Die Fußball-Weltmeisterschaft in den USA, Mexiko und Kanada geht an diesem Wochenende zu Ende mit den beiden Finalspielen. Heute gibt's zuerst das kleine Finale oder auch Spiel um Platz 3 zwischen den beiden enttäuschten Halbfinalverlierern Frankreich und England. Anstoß in Miami ist um 23 Uhr deutscher Zeit. Und morgen Abend dann das große WM-Finale Spanien gegen Argentinien in New York.
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16: Ich bin Justin Hamm. Guten Morgen. Nach einem Streit mit einem Fahrgast bei einer Ticketkontrolle ist ein Sicherheitsmitarbeiter der Deutschen Bahn aus einem fahrenden Zug gestürzt. Dabei wurde der 26-Jährige lebensgefährlich verletzt. Laut Staatsanwaltschaft und Polizei war der Vorfall gestern Abend auf der Strecke von Offenburg nach Karlsruhe. Warum die Zugtür bei voller Fahrt aufging, ist noch unklar. Der 36 Jahre alte Fahrgast wurde festgenommen. Die Kritik an Unionsfraktionschef Spahn wegen seiner Entscheidung, über eine Leihmutterschaft in den USA Vater zu werden, reißt nicht ab. Seitens der katholischen Kirche ist von einem echten Skandal die Rede. Moritz Einzel berichtet.
17: Der Passauer Bischof Oster sagte, Leihmutterschaft verstoße gegen die Menschenwürde und sei aus guten Gründen in Deutschland verboten. Spahn selbst sagte im Podcast Ronsheimer,

0: das weiß ich eben als Christ auch, als Katholischer zumal, dass das eine die reine Lehre ist und das andere das echte Leben.
1: Nach Rücktrittsforderungen aus der eigenen Partei CDU will Spahn die Entscheidung über seine politische Zukunft der Unionsfraktion überlassen nach der Sommerpause.
2: Wirtschaftsministerin Reicher hat ihre Pläne für Einschnitte bei der Förderung neuer kleiner Solaranlagen gemildert. Geplant ist nun übergangsweise eine abgesenkte Einspeisevergütung für bis zu 36 Monate. Das betrifft vor allem Privatleute mit eigenen Anlagen. Bisher gilt, wer Solarstrom auf seinem Dach erzeugt und in das Netz einspeist, erhält 20 Jahre lang pro Kilowattstunde einen festen Betrag. Finalwoche bei der Fußball-WM in Nordamerika. Heute Abend steigt in Miami das kleine Finale oder auch Spiel um Platz 3 genannt. Frankreich trifft auf England. Anstoß ist um 23 Uhr. Morgen Abend folgt dann das große WM-Endspiel Spanien gegen Argentinien.
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0: haben wir extra für euch gesungen. Hier sind Monique und André aus Guten Morgen Mainfranken.
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5: Da starten wir mit Sonnenschein in diesen Samstagmorgen und 18 Grad in Kitzingen, 18 Grad auch in Würzburg am Hauptbahnhof. Die Höchstwerte liegen heute so bei bis zu 28 Grad. Allerdings haben wir Wind dabei und auch ab und zu mal Wolken, gegen Abend dann auch Schauer und Gewitter. Und diese Schauer und Gewitter, die begleiten uns weiter auch in den kommenden Tagen. Morgen früh und am frühen Vormittag ein Regengebiet über Mainfranken, aber morgen wird es dann auch wieder sonnig, also alles halb so wild. Montag bis Mittwoch ein Mix aus Wolken und Sonne. Die Temperaturen gehen zurück und liegen dann unter 25 Grad.
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6: Ich bin Justin Hamm. Guten Morgen. Ökostrom vom eigenen Dach. Viele Hausbesitzer setzen auf Solaranlagen. Wirtschaftsministerin Reiche wollte starke Einschnitte bei der Förderung. Nun lenkt die CDU-Politikerin ein. Betreiber kleiner Solaranlagen bis 25 Kilowatt sollen künftig bis zu 3 Jahre lang eine abgesenkte Vergütung bekommen, wenn sie überschüssigen Strom ins Allgemeinnetz einspeisen. Reiche wollte diese Vergütung zuvor streichen. Das hatte viel Kritik hervorgerufen. Angriffe auf Bahnpersonal nehmen in den letzten Jahren zu. Nun der nächste Fall. Ein Sicherheitsmitarbeiter der Deutschen Bahn ist gestern Abend bei einem Streit aus einem fahrenden Zug gestürzt. Er wurde lebensgefährlich verletzt. Ein alkoholisierter Fahrgast hatte den Mann im Zuge einer Ticketkontrolle auf der Strecke von Offenburg nach Karlsruhe attackiert. Beim Gerangel soll sich die Zugtür geöffnet haben. Der Bahnmitarbeiter fiel hinaus. Der 36 Jahre alte Angreifer wurde festgenommen. Fast die Hälfte aller Beschäftigten in Bayern will laut einer DAK-Umfrage vorzeitig in Rente gehen. 47% planen einen früheren Ausstieg aus dem Berufsleben, besonders häufig ältere Arbeitnehmer mit gesundheitlichen Problemen. Die Bundesregierung plant derweil, das gesetzliche Renteneintrittsalter weiter anzuheben. Unionsfraktionschef Spahn stellt sich der Kritik, nachdem bekannt geworden ist, dass er mithilfe einer Leihmutter in den USA Vater geworden ist. Im Podcast Ronsheimer sagte Spahn, die Ablehnungen seiner Partei CDU gegenüber der Leihmutterschaft werde bestehen bleiben.
7: Gleichzeitig kann und möchte ich natürlich den Weg, den ich auch persönlich für mich in der Abwägung in den letzten 10 Jahren gegangen bin, in dieser Frage jetzt Bewertung einer Leihmutterschaft, den kann ich in den Diskurs, in die Debatte einbringen.
6: Nach Rücktrittsforderungen will Spahn seine politische Zukunft in die Hände seiner Fraktion legen.
5: Und das waren die Nachrichten um 7. 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
5: Guten Morgen auf die Straßen. Da merkt man dann doch, dass schon einige Bundesländer Sommerferien haben. Da ist schon einiges los, aber keine größeren Staus oder Unfälle aktuell. Auch keine neuen Blitzer, nur der mobile Blitzanhänger am Autobahndreieck Schweinfurt-Werneck. Falls ihr weitere Blitzer entdeckt, ruft gerne an. Nummer zu melden ist die 0800 30 80 700.
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5: Guten Morgen, kommt gut rein ins Wochenende.

0: Wir machen euch wach am frühen Samstagmorgen um 7:45 mit einem Rockklassiker von Asia, Heat of the Moment, hier bei Charivari. Und alle, die ÖPNV fahren, also mit Bus und Bahn in Mainfranken, die wissen ja, ab August wird es teurer, zum Beispiel im Würzburger Stadtverkehr, 20 Cent mehr als vorher. Die Einzelfahrt oder auch für eine Strecke zum Beispiel von Kitzingen nach Volkach werden es 40 Cent mehr sein. Und wir haben ja in dieser Woche schon die Frage geklärt, gelten denn meine alten Sechserkarten noch oder sollte ich mir jetzt noch welche kaufen? Ja, die gelten noch. Und ja, wenn ihr wollt, kauft euch welche, weil die sind dann natürlich auch nach dem 1. August gültig und habt ihr noch den günstigeren Preis bezahlt, wenn ihr dann mal mit Bus und Bahn fahrt. Und da hat auch unser Eich diese Woche mal wieder ganz genau hingeschaut.
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2: Aus gegebenem Anlass sprechen wir diese Woche mal über die Menschen im Nachbarland, nämlich Tschechien. Die Tschechen sind, wie ich finde, ein sehr nettes, unaufgeregtes, zuvorkommendes, aber auch ein mutiges und vor allem optimistisches Volk, wie in dieser Woche der tschechische Verkehrsminister Ivan Bednarek gezeigt hat. Der hat sich in München mit seinem Amtskollegen, dem bayerischen Verkehrsminister Christian Bernreiter, zu einem Termin verabredet. Und bei der Wahl des Verkehrsmittels war Bednarek eben mutig und optimistisch, denn er entschied sich nicht, wie man vielleicht meinen könnte, fürs Flugzeug, sondern, ihr ahnt es, für die Bahn. Und für einen Teil der Strecke von gut 750 Kilometer hat es ja ganz gut geklappt, nämlich für den tschechischen. Tja, jetzt gibt's aber noch einen deutschen Teil der Strecke und in weiser Voraussicht, wahrscheinlich hat er irgendwo schon mal gehört, dass man in der Deutschen Bahn prima alten Urlaub wegmachen kann, hatte sich der Minister 2 Stunden Puffer eingeplant. Und da war er eben zu optimistisch, denn die 2 Stunden haben nicht gelangt. Kaum auf der bayerischen Seite, Furt im Wald, hatte der Zug schon Verspätung. Das ist schon ein wenig peinlich. Und in Regensburg war dann Endstation. Das ist richtig peinlich. Jetzt fragt man sich, hä, wieso Endstation? Das wollte auch die Presse wissen und hat deswegen nochmal beim neuen Bevollmächtigten der Bahn in Bayern nachgefragt. Der hat gesagt, Obacht, Zitat, ich weiß jetzt nicht, was genau passiert ist, aber es wird irgendwas gewesen sein. Alter Waffen, echt jetzt kein Scherz? Man fragt sich, geht's noch peinlicher? Logisch, die Bahn hat dem Minister dann eine Ersatzverbindung über Nürnberg angeboten, aber da wäre er wahrscheinlich heute noch unterwegs. Deswegen hat er gesagt, na, lass den mal stecken, ich kümmere mich selber drum und hat sich dann mit dem Auto abholen und nach München bringen lassen. Alter Schwede. Ach ja, bei dem Treffen ging es übrigens um den Ausbau der Bahntrasse Prag-Nürnberg. Der soll vorangetrieben werden. Und dreimal dürft ihr raten, auf welcher Seite bereits gebaut wird. Richtig, in Tschechien. Aber keine Angst, Bayern fängt auch bald damit an. Nämlich, und auch das ist kein Scherz, voraussichtlich 2035. Liebe Tschechen, pfeift auf die Grenze, baut einfach das Ding bis München durch, dann sind wir nächstes Jahr fertig. Das wäre ein feiner Zug von euch. Denn zu glauben, dass wir in puncto Bahn noch irgendwas auf die Ketten kriegen und 2035 anfangen, also na, da ist der Zug echt abgefahren und da stößt selbst euer Optimismus an die Grenzen. Bis gleich, das Eich.

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12: Heute wird nochmal so ein Sommertag bei bis zu 28 Grad, ein paar harmlose Wolken und ein Wind ist mit dabei. Wobei ich finde ja Wind, wenn es so warm ist, gar nicht so schlecht. Wenn es kühler ist, brauche ich ihn nicht. Aber heute ist er, wie gesagt, okay. Gewitter können Richtung Abend dann mal auftauchen bei uns in Mainfranken. Morgen am Vormittag ein Regengebiet am Sonntagmorgen. Und dann wird es aber auch schon wieder schöner. Die Sonne kommt raus, die Temperaturen in den kommenden Tagen insgesamt um und unter 25 Grad. Heute, wie gesagt, bis zu 28. Und aktuell sind 17 bei euch in Triefenstein im Landkreis Main-Spessart, 18 in Würzburg an der Marienkapelle.
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13: Mit Schari Golla. Guten Morgen. Mehr als eine halbe Million Besucher, volle Festzelte und eine gute Stimmung. Das Kiliani in Würzburg fällt auch in diesem Jahr erfolgreich aus. Bis zum Abschluss morgen rechnen die Organisatoren mit rund 800.000 Gästen. Bisher waren über 500.000 Menschen auf der Talavera. Polizei und Feuerwehr melden einen ruhigen Verlauf. Der Rettungsdienst musste 85 Menschen versorgen. Das sind etwas mehr als ein Jahr zuvor. Die Touristenwimmelbahn in Würzburg hätte künftig auch elektrisch unterwegs sein können. Das war zumindest der Plan des Betreibers. Der ist nun aber gescheitert. Die Betreiberfirma aus Regensburg hat die Investition in Höhe von rund 850.000 Euro gestoppt. Nach Angaben des Unternehmens werden inzwischen höhere Anforderungen an die Fahrer gestellt. Außerdem gelten die Betriebserlaubnisse der Bahn nicht mehr so lange. Die Anschaffung einer elektrisch betriebenen Bahn sei wirtschaftlich nicht mehr möglich. Während die Fußball-WM noch läuft, beginnt in Unterfranken schon der Liga-Alltag wieder. An diesem Wochenende starten die Amateurligen in die neue Saison. Der Würzburger FV eröffnet heute die Bayernliga mit einem Heimspiel gegen Jahn Regensburg 2. Außerdem spielt heute auch noch der FT Schweinfurt. Morgen wird es dann für den TSV Eisingen ernst. Zudem beginnt der Spielbetrieb in den Bezirks-, Kreis- und A-Klassen. Nach einem Streit mit einem Fahrgast bei einer Ticketkontrolle ist ein Sicherheitsmitarbeiter der Deutschen Bahn aus einem fahrenden Zug gestürzt. Dabei wurde der 26-Jährige lebensgefährlich verletzt. Laut Staatsanwaltschaft und Polizei war der Vorfall

0: gestern Abend auf der Strecke von Offenburg nach Karlsruhe. Warum die Zugtür bei voller Fahrt aufging, ist noch unklar. Der 36-jährige Fahrgast wurde festgenommen.
1: Und das waren die Nachrichten um 5:30. Shari, vielen Dank. 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
1: Da ist gerade nichts los, keine Staus, keine Unfälle, nur ein mobiler Blitzanhänger am Autobahndreieck Schweinfurt-Werneck. Falls ihr mehr habt, ruft an 0800 30 80 700.
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1: Guten Morgen, ihr Lieben. Einen schönen Start in den Samstag.

0: Das sind die Klassiker unserer Zeit aus den 80ern. Guten Morgen mit Charivari, eurem Radio von hier. Und herzlichen Glückwunsch nochmal zum Geburtstag an das Dallenbergbad. Das Dalle in Würzburg, das Freibad, ist in dieser Woche 70 Jahre alt geworden. Und ihr zeigt so viel Liebe.
1: Du hast halt Schatten, du hast die Weitläufigkeit, du hast einen Kiosk, wo du einen Kaffee trinken kannst.
2: So in meiner Jugend war ich halt jeden Sommer hier. Das sind so die Sommererinnerungen, verbinde ich damit, ja.
3: Spaß, bisschen Sport, gute Laune, gutes Wetter, gute Stimmung.
4: Kann eigentlich, solange ich denke, als kleines Kind schon mit 4 oder 5 Jahren war das immer jede Ferien unser Weg, jeden Tag von früh bis spät. Also das war so wie so ein zweites Wohnzimmer. Wir lieben einfach unser Würzburg, unser Dallenbergbad. Das ist eine feste Institution. Gehört einfach dazu.
0: Ja, und ganz viele schreiben auch auf der Charivari-Facebook-Seite, die Tina zum Beispiel, oh, wie oft waren wir dort als Kinder oder Jugendliche. Es war so schön, schreibt sie. Oder auch der Ulrich, der hat da das Schwimmen gelernt und ist da das erste Mal vom Fünfer gesprungen. Das vergisst man natürlich nie mehr. Vielleicht wisst ihr noch, wie die Preise so damals waren oder zumindest früher, was so eine Pommes gekostet hat. Heute, zum 70. Geburtstag, feiern die nochmal von der WVV im Dallenbergbad. Und zwar mit einem Wahnsinns-Pommespreis von, dem Jubiläum entsprechend, 70 Cent. Die ersten 700 am Kiosk, die Pommes bestellen, bekommen heute im Dallenbergbad die Pommes für 70 Cent. Das finde ich mal eine tolle Jubiläumsfeier. Ich weiß, das Schwimmbad macht gleich um 9 auf. Das Wetter passt auch perfekt. Na dann feiert mal mit dem Würzburger Freibad.

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18: Überall in Mainfranken sind es gerade 18 Grad, zum Beispiel in Rottendorf im Landkreis Würzburg oder auch in Würzburg am Dom. Die Höchstwerte heute bis zu 28 Grad.

0: dazu kommt ein Wind, dazu kommen manchmal Wolken, aber auch Sonnenschein. Und Gewitter sind auch möglich, aber dann eher gegen Abend. Morgen starten wir erstmal verregnet in den Sonntag. Danach wird es dann wieder sonniger und die Temperaturen in den kommenden Tagen, auch zum Start in der neuen Woche, liegen dann bei 25 Grad oder drunter.
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2: Ich bin Justin Hamm. Guten Morgen. Erneut hat es einen folgenschweren Angriff auf einen Bahnmitarbeiter gegeben. Zwischen Offenburg und Karlsruhe stürzte gestern Abend ein Sicherheitsmann der Bahn während der Fahrt aus dem Zug. Zuvor gab es einen Streit bei einer Ticketkontrolle. Diana Kramer berichtet.
3: Nach verbalen Beleidigungen kam es zu einer körperlichen Auseinandersetzung. Der Angreifer und ein Sicherheitsmann gingen zu Boden. Dabei öffnete sich aus bislang ungeklärter Ursache die Tür und der Bahnmitarbeiter stürzte aus dem fahrenden Zug. Er wurde mit lebensgefährlichen Verletzungen in ein Krankenhaus gebracht. Der Fahrgast wurde festgenommen.
2: Weil Autoreparaturen immer teurer werden, startet die Allianz einen neuen Anlauf für günstigere Reparaturen und die Verwendung gebrauchter Ersatzteile. Die Industrie soll dafür sorgen, dass ihre Teile auch repariert werden können, so die Forderung der Allianz. Und die Politik soll die Vorschriften vereinfachen, damit mehr Reparaturen erlaubt sind. CSU und Freie Wähler halten ihre Koalitionshalbzeitklausur im Kloster Irsee ab. Heute gehen die Beratungen zu Ende. Beide Fraktionschefs, Söder und Aiwanger, betonten, die Zusammenarbeit laufe gut. Sie räumten aber auch ein, dass sie bei Wahlen Konkurrenten um ähnliche Wähler sind. Eine gemeinsame Koalitionsaussage für die Landtagswahl 2028 ist noch offen. Nach der Enttäuschung über das verpasste Finale spielen Frankreich und England heute um den dritten Platz bei der Fußball-WM. Anstoß in Miami ist um 23 Uhr unserer Zeit. Und der vorausschauende Blick auf die heutige 14. Etappe bei der Tour de France. Nahe an der deutschen Grenze geht's vom elsässischen Mulhouse nach Le Marstin in den Vogesen. Topfavorit Tadej Pogacar fährt weiter im gelben Trikot.
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4: Vorsicht vor falschen Polizisten, Ärzten oder Staatsanwälten. Die Polizei registriert aktuell wieder vermehrt Telefonbetrugsversuche in den Landkreisen Main-Spessart und Würzburg. Die Anrufer setzen ihre Opfer unter Druck und verlangen Bargeld oder Wertsachen. Die Polizei rät, sofort aufzulegen und den Vorfall zu melden. Taschenlampenlicht in einem leerstehenden Haus hat in Marktheidenfeld die Polizei auf den Plan gerufen. In der Nacht auf gestern trafen die Beamten dort drei Jugendliche an und fanden mutmaßliches Diebesgut und Werkzeug. Gegen die 12-, 15- und 16-Jährigen wird jetzt wegen Diebstahls und Hausfriedensbruchs ermittelt.
0: Soweit die Nachrichten um 8. 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
0: Guten Morgen auf die Straßen mit einer Meldung für die A3. Würzburg Richtung Nürnberg zwischen Würzburg-Randersacker und Rottendorf. Ein Pannenfahrzeug auf dem Standstreifen. Ein mobiler Blitzanhänger am Autobahndreieck Schweinfurt-Wenneck. Falls ihr noch mehr Blitzer habt, ruft gerne an und warnt die anderen vor. 0800 30 80 700 ist die Nummer dafür.
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0: Guten Morgen, ihr Lieben. Schönen Samstag.

0: Susan Vega und Luca hier bei Charivari, ein Klassiker unserer Zeit und zwar aus den 80ern. Und jetzt die besten Tipps für euer Wochenende.
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0: Das ist schon wieder das letzte Kiliani-Wochenende, also gerne nochmal ab in die Fahrgeschäfte oder auch ins Zelt auf die Talavera Kiliani. Nur noch bis morgen, dann aber auch mit Abschlussfeuerwerk. Ansonsten gibt's ganz viele Feste, wo ihr feiern könnt. Wir haben im Landkreis Würzburg das Dippacher Dorffest zum Beispiel. Wir haben das Sport- und Feuerwehrfest in Holzkirchen. Da spielen heute die Albachtaler. Wir haben das Schloss- und Seefest in Gelchsheim. Das Sendelbacher Sommerfest heute mit der Band Groovebusters. Die spielen Funk, Soul, Rock und Pop. Dann haben wir das Hafenfest in Marktsteff. Da waren wir von Charivari ja auch viele Jahre mit dabei. Die haben heute die Beachparty mit der Band Smile. Ansonsten ganz viele Weinfeste, zum Beispiel in Gerolzhofen das Weinfest oder auch in Kastell im Schlosspark. Und wer es romantisch mag, der geht zum Weinbergleuchten an den Kapellenberg nach Frickenhausen. Außerdem noch eine Empfehlung für Giebelstadt. Da finden die Marktmomente statt und zwar auf dem Flugplatz, auf dem Airfield. Erwarten euch Foodtrucks, einen Kunsthandwerkermarkt und einen Flohmarktbereich. So, dann sucht ihr euch jetzt das Beste aus oder holt euch noch mehr bei uns auf der Homepage auf meincharivari.de für ein schönes Wochenende. Wir begleiten euch mit den großen Klassikern unserer Zeit. Jetzt die 70er mit den Eagles.

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4: Den Tag können wir heute noch mal genießen, wenn ihr wollt, vielleicht sogar im Freibad, denn Schauer und Gewitter kommen voraussichtlich erst am Abend zu uns nach Mainfranken gezogen. Dazu heute 26 bis 28 Grad. Okay, der Wind, wenn man frisch aus dem Wasser kommt, dann doch ein bisschen frisch, aber man will sich auch abkühlen. Das Ganze geht heute, wie gesagt, bei 28 Grad die kommenden Tage, nur bei 25 Grad oder darunter. Morgen zum Start in den Sonntag überquert uns in Mainfranken zum Beispiel erstmal ein Regengebiet. Deswegen heute den Tag nutzen, falls ihr könnt. Spitzenreiter bei den Temperaturen gerade der Landkreis Kitzingen in Großlangheim 20 Grad, in Würzburg am Käppele 19.
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5: Mit Schari Golla, guten Morgen. Neue Hinweise hat sich die Polizei gestern in der Würzburger Dürbachau erhofft. Beamte waren dort unterwegs und haben Anwohner zu den Schüssen auf ein Wohnhaus am Dienstagabend befragt. Noch immer fehlt den Ermittlern eine heiße Spur zu dem Unbekannten, der mehrfach mit einer scharfen Waffe auf die Fassade geschossen hatte. Auch das Motiv gibt der Polizei weiterhin Rätsel auf. Hinweise auf eine mögliche Beziehungstat haben sich nach bisherigen Erkenntnissen offenbar nicht verdichtet. Heute Nacht hat auf der A3 bei Heidingsfeld ein Auto gebrannt. Gegen 4 Uhr wurde die Feuerwehr alarmiert. Als die Rettungskräfte vor Ort eintrafen, kamen ihnen bereits Flammen entgegen. Das Feuer konnte aber schnell unter Kontrolle gebracht werden. Anschließend musste aber noch nachgelöscht und die Unfallstelle abgesichert werden. Die Strecke war während des Einsatzes gesperrt. Verletzt wurde aber niemand. Autofahrer in Würzburg müssen sich heute auf Einschränkungen am Paradeplatz einstellen. Wegen einer Veranstaltung kann dort bis 22 Uhr nur eingeschränkt geparkt werden. Die Zufahrt zur Marktgarage ist davon nicht betroffen. Auf dem Platz hinter dem Dom findet die sogenannte Zukunftsallee statt. Gegen 15 Uhr ist dann auch noch eine Fahrraddemo durch die Innenstadt geplant. Fast die Hälfte aller Beschäftigten in Bayern will laut einer DAK-Umfrage vorzeitig in Rente gehen. 47% planen einen früheren Ausstieg aus dem Berufsleben. Besonders häufig ältere Arbeitnehmer mit gesundheitlichen Problemen. Die Bundesregierung plant derweil, das gesetzliche Renteneintrittsalter weiter anzuheben.
4: Und das waren die Nachrichten um halb. Schari, vielen Dank. 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
4: Servus auf die Straßen, auf die A3 Würzburg Richtung Nürnberg, zwischen Würzburg-Randersacker und Rottendorf ein Pannenfahrzeug auf dem Standstreifen und ein mobiler Blitzanhänger am Autobahndreieck Schweinfurt-Wenneck. Das war's schon. Ihr seid dran, falls es mehr gibt, ruft an 0800 30 80 700.
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4: Guten Morgen, ihr Lieben. Schönen Samstag.

Das ist Amy McDonald hier bei Charivari. 8:45. 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
5: Es ist gerade mal 9 und wir haben jetzt schon 20 Grad bei euch in Gräfendorf im Landkreis Main-Spessart oder auch in Würzburg am Sternplatz. Die Höchstwerte liegen heute bei windigen, aber immerhin warmen 28 Grad. Oder auch 26. Ja, da kommt es jetzt nicht so drauf an. Es könnten Gewitter kommen, aber erst am Abend. Morgen starten wir eher verregnet in den Sonntag, aber dann kommt auch da die Sonne raus. Wie gesagt, Wind ist immer wieder mal mit dabei und unbeständiger dann in der nächsten Woche bei Temperaturen um und unter 25 Grad.
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6: Ich bin Justin Hamm. Guten Morgen. Rund 8000 deutsche Brücken sind marode und müssten dringend saniert werden. Nun warnt Verkehrsminister Schnieder vor mehr unerwarteten Brückensperrungen. Jüngstes Beispiel ist eine wichtige Autobahnbrücke in Bonn. Von einem Tag auf den anderen war diese gesperrt worden. Soitas Wali berichtet.
7: Die Brücken sind so etwas wie die Sorgenkinder im deutschen Straßennetz. Manche altern offenbar schneller als gedacht. Deshalb kontrollieren Experten die Brücken in Deutschland inzwischen deutlich häufiger. Das hilft zwar, Schäden früher zu entdecken, für Autofahrer heißt das aber auch, Sperrungen können künftig immer wieder überraschend kommen.
6: Den Kinderwunsch über eine Leihmutterschaft erfüllen, das ist in Deutschland verboten. Unionsfraktionschef Spahn und sein Mann haben mithilfe einer Leihmutter in den USA ein Baby bekommen und deshalb ist der CDU-Politiker nun stark unter Druck. Am Montag soll in einer Präsidiumssitzung mit Kanzler Merz über Spahns Zukunft beraten werden. Die CDU spricht sich klar gegen die Legalisierung von Leihmutterschaften aus. Ein Bahnsicherheitsmitarbeiter ist gestern Abend aus einem fahrenden Zug gestürzt und lebensgefährlich verletzt worden. Der Vorfall hat sich auf der Strecke von Offenburg nach Karlsruhe ereignet. Bei einer Ticketkontrolle soll ein mutmaßlich alkoholisierter Fahrgast 2 Sicherheitsleute beleidigt und dann einen von ihnen angegriffen haben. Während des Gerangels öffnete sich die Zugtür und der 26-Jährige stürzte heraus. Der 36 Jahre alte Tatverdächtige wurde festgenommen. Die Salzburger Festspiele beginnen heute. Mit dem traditionellen Stück Jedermann wird das österreichische Kulturfestival auf dem Domplatz eröffnet. Philipp Hochmeier spielt die Titelrolle. Neu an seiner Seite ist Roxane Duran als Botschaft. Bis Ende August stehen über 200 Aufführungen auf dem Programm.
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8: Mit einem großen Feuerwerk geht das Kiliani in Würzburg morgen zu Ende. Wegen des erwarteten Besucherandrangs sperrt die Stadt ab 20 Uhr die Zufahrten zu den Weinbergen für Autos ohne Berechtigung. Zu Fuß bleiben die Aussichtspunkte aber ganz normal erreichbar. Besucher werden gebeten, den Anweisungen der Einsatzkräfte zu folgen. Mehr als 250.000 Kilometer haben Radfahrer im Landkreis Main-Spessart beim diesjährigen Stadtradeln gesammelt. Vereine, Firmen und Einzelpersonen legten zusammen über 256.000 Kilometer mit dem Fahrrad zurück. Das erfolgreichste Team war Bosch Rexroth vor der Johann-Rudolf-Klaube-Realschule in Karlstadt und dem Franz-Ludwig-von-Erthal-Gymnasium in Lohr.
5: Ja, Glückwunsch dazu. 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
5: Guten Morgen auf die Straßen. Eine Meldung für die A3 Würzburg Richtung Nürnberg. Zwischen Würzburg-Randersacker und Rottendorf ein Pannenfahrzeug, aber zum Glück nur auf dem Standstreifen. Außerdem der mobile Blitzanhänger am Autobahndreieck Schweinfurt-Wenneck. Falls ihr mehr habt, warnt die anderen gerne vor unter der 0800 30 80 700.
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5: Einen schönen Samstagmorgen wünsche ich.

0: Das ist Elena Miles hier bei Charivari, eurem Radio von hier. In dieser Woche könnte es sein, dass sich der ein oder andere gewundert hat, warum da so viele Feuerwehreinsatzkräfte auf der Talavera, auf dem Kiliani im Einsatz waren. Ja, richtig, mit Feuerwehrautos und Menschen mit Klettergurten. Es war die Höhenrettung der Berufsfeuerwehr Würzburg und die haben zum ersten Mal, seitdem es das Riesenrad gibt, und das gibt's ja dieses Jahr zum ersten Mal, dieses neue Riesenrad, ist erklommen und da geübt, wie man Menschen aus der Höhe rettet. Johannes Kresser.
1: Man hat neue Rettungstechniken ausprobiert. Die Schwierigkeit besteht darin, an die äußeren Gondeln heranzukommen, dass sich ein Höhenretter quasi, der muss sich dann bildlich gesehen schräg abseilen. Und diese Umlenkung hinzubekommen, dass der Höhenleiter schräg an die Gondel hinkommt, das hat heute die Problematik dargestellt und es wurde beübt.
0: Und das Riesenrad ist bis zu 55 Meter hoch. Also, boah, großen Respekt vor allen bei der Feuerwehr, die das machen. Und gut, dass ihr es mal geübt habt auf dem Kiliani. Noch besser, wenn wir es nicht brauchen. 2 Tage Kiliani sind ja noch. Heute und dann morgen Abend mit dem großen Abschlussfeuerwerk. 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
21: Mit einer Geisterfahrermeldung. Bitte Vorsicht auf der B27 Karlstadt-Würzburg zwischen Veitsöchheim und der Pickelstraße in Würzburg. Hier ist ein Falschfahrer unterwegs. Bitte Vorsicht auf beiden Richtungsfahrbahnen. Nicht überholen, ganz wichtig. Wiederholen nochmal. B27 Karlstadt-Würzburg, genauer gesagt zwischen Veitsöchheim und der Pickelstraße in Würzburg. Hier ist ein Falschfahrer unterwegs. Wir sagen euch Bescheid, sobald der runter ist von der B27.
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21: Das wird heute nochmal schön. Die Höchstwerte bis zu 28 Grad, aktuell 21 in Bergtheim im Landkreis Würzburg, in Würzburg-Kompühl am Felix-Fechenbach-Haus ebenso 21 Grad. Ein Wind ist heute mit dabei, der macht es eigentlich ganz angenehm. Es sei denn, es kommen die Schauer dazu, die könnten gegen Abend nach Mainfranken ziehen, Schauer und Gewitter.

0: Und auch morgen zum Start in den Sonntag erstmal ein Regengebiet, danach wird's aber schön.
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2: Mit Schari Golla. Guten Morgen. Kurz vor dem Ende des diesjährigen Kiliani ziehen Stadt, Schausteller und Festzeltfamilie eine positive Bilanz. Bisher kamen mehr als 500.000 Besucher auf die Talavera. Bis morgen werden rund 800.000 erwartet. Vor allem zum Abschlussfeuerwerk dürfte es nämlich nochmal voll werden. Im Zelt waren Festbier und Händel besonders gefragt. Aber auch alkoholfreie Getränke lagen im Trend. Größere Zwischenfälle gab es laut Polizei und Feuerwehr nicht. Nur der Rettungsdienst hatte mit 85 Patienten mehr zu tun als im Jahr zuvor. Die Polizei warnt aktuell wieder vor Telefontrickbetrügern. In den Landkreisen Main-Spessart und Würzburg kommt es derzeit offensichtlich wieder vermehrt zu solchen Anrufen. Die Betrüger geben sich hier meist als Ärzte, Polizisten oder Staatsanwälte aus und fordern Bargeld oder Wertgegenstände. Immer wieder sind die Täter auch erfolgreich, weil sie ihre Opfer unter Druck setzen. Wichtig ist, nicht auf die Betrüger eingehen und stattdessen lieber die Polizei informieren. Ein nächtlicher Ausflug in ein leerstehendes Gebäude hat für drei Jugendliche in Marktheidenfeld jetzt Folgen. Die Polizei wurde gestern Nacht wegen verdächtiger Geräusche und Taschenlampenlicht in die Luitpoldstraße gerufen. Dort trafen die Beamten drei Jugendliche im Alter von 12, 15 und 16 Jahren an. Bei ihnen fanden sie mutmaßliches Diebesgut und Werkzeug. Die Kripo ermittelt nun unter anderem wegen Diebstahls. Weil Autoreparaturen immer teurer werden, startet die Allianz einen neuen Anlauf für günstigere Reparaturen und die Verwendung gebrauchter Ersatzteile. Die Industrie soll dafür sorgen, dass ihre Teile auch repariert werden können, so die Forderungen der Allianz. Und die Politik soll die Vorschriften vereinfachen, damit mehr Reparaturen erlaubt sind.
0: Schari, vielen Dank für die Nachrichten. 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
0: Gleich nochmal mit der Geisterfahrermeldung für die B27 Karlstadt-Würzburg zwischen Veitshöchheim und der Pickelstraße in Würzburg ist ein Falschfahrer unterwegs. Bitte Vorsicht auf beiden Richtungsfahrbahnen und nicht überholen. Auf der A3 Würzburg Richtung Nürnberg zwischen Würzburg-Randersacker und Rottendorf ein Pannenfahrzeug auf dem Standstreifen und weiterhin der mobile Blitzanhänger am Autobahndreieck Schweinfurt-Wenneck. Falls ihr noch mehr habt, ruft gerne an. 0800 30 80 700.
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0: Guten Morgen, ihr Lieben. Schönen Samstag. Sing.

Das ist Donnersummer hier bei Charivari und hier ist der Charivari-Verkehrsservice mit guten Nachrichten der Geisterfahrer. Auf der B27 Karlstadt-Würzburg zwischen Pfalz-Höchheim und der Pickelstraße in Würzburg ist runter von der Fahrbahn. Gott sei Dank. Gute Fahrt.

Das sind die Klassiker unserer Zeit aus den 90ern mit eurem Lieblingskünstler Phil Collins und seiner Band Genesis. Hier ist Charivari um gleich 9:45 Uhr. Und ich schicke an dieser Stelle mal schöne Grüße in die Traktoren und Mähdrescher in ganz Mainfranken. Also was unsere Landwirte und Landwirtinnen für Arbeit leisten gerade, ist Wahnsinn. Also es werden die Felder gerade gedroschen und ich sehe, egal wann ich auf den Straßen unterwegs bin, Tag wie Nacht wirklich, die Landwirte in den Feldern, eine Riesenarbeit, die da gerade vor sich haben, unter

0: anderem auch der von Bauer sucht Frau aus Mainfranken, der Bauer Basti, der das zum ersten Mal nicht alleine macht.
1: Ich habe meine bessere Hälfte seit diesem Jahr dabei, beziehungsweise unsere erste gemeinsame Ernte. Da gibt es jeden Tag hunderte von Fragen, die ich ihr beantworten muss. Mache ich natürlich gerne, aber ich glaube, wenn es so weitergeht, da kann ich spätestens in 2 Jahren in Rente gehen, weil Karen sich dann mindestens genauso gut auskennt wie ich und das Ganze dann übernehmen kann.
0: Mensch, ein echter Macho-Bauer, unser Basti von Bauer sucht Frau. Nein, er hat es ja lieb gemeint, glaube ich. Und er hat ein großes Lob für alle, die sonst noch so auf den Straßen unterwegs sind.
1: Ich bin bei uns zu Hause der Mähdrescherfahrer und dementsprechend erstmal ein großes Lob, wo ich aussprechen kann dieses Jahr. Also alle Autofahrer, die mir entgegengekommen sind oder die hinter mir hergefahren sind, waren sehr vorsichtig und auch geduldig, was nicht selbstverständlich ist.
0: Ja, es ist schon nervig, wenn so große Maschine vor allem ist und so mega langsam fährt. Ich hub zum Beispiel nie, wenn ich hinter einem Mähdrescher bin. Ich glaube einfach, weil der Wunsch so groß ist, dass wir Jungs den auch gerne mal fahren wollen. Aber das ist halt unseren Landwirten und Landwirtinnen vorbehalten. Jetzt, wie gesagt, auch dem Liebespaar von Bauer sucht Frau aus Mainfranken, dem Basti und der Karen. Grüße an unsere Landwirte und an alle zusammen einen schönen Samstagmorgen jetzt mit Charivari und Tracy Chapman. So.

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2: Es ist heute schwülwarm, 22 Grad jetzt in Rüdenhausen im Kitzinger Landkreis, 22 Grad in Würzburg am Ferörenbrunn, 28, das können heute die Höchstwerte sein und es könnten auch noch Schauer und Gewitter kommen, die aber erst gegen Abend. Morgen starten wir dann erstmal mit einem Regengebiet und mit Gewittern in den Sonntag, aber danach kommt auch schnell wieder die Sonne zurück. Die Temperaturen insgesamt in den kommenden Tagen bei wechselhafterem Wetter um und unter 25 Grad.
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3: Ich bin Justin Hamm. Verkehrsminister Schnieder schließt weitere unerwartete Brückensperrungen nicht aus. Aufhänger ist die plötzliche Sperrung der wichtigen Bonner Nordbrücke. Schnieder sagt, ein Teilbauwerk habe sich hier innerhalb weniger Wochen dramatisch verschlechtert. Das könne immer wieder passieren. Langfristig müssten rund 8000 Brücken saniert oder ersetzt werden. Die Länder hatten zuletzt gefordert, dass mehr Geld in die Instandhaltung investiert wird. Wir bleiben beim Thema Mobilität. Seit Mai läuft das neue staatliche Förderprogramm für Elektroautos und die Nachfrage ist da. Bis Ende Juni sind bereits fast 54 Millionen Euro ausgezahlt worden, teilte das Umweltministerium mit. Am meisten gefragt waren bisher Teslas mit gut 2000 geförderten Fahrzeugen. Je nach Fahrzeug, Einkommen und Familiengröße gibt's vom Staat bis zu 6000 Euro. In Erlangen wird heute das letzte Modul des neuen Siemens Campus eingeweiht. Damit ist das Riesenprojekt nach 12 Jahren fertig. Siemens hat nach eigenen Angaben rund 1 Milliarde Euro in den Campus investiert. Das neue Modul 8 bietet rund 42.000 Quadratmeter Arbeitsfläche. Insgesamt sollen am Siemens Campus Erlangen künftig über 20.000 Menschen arbeiten. Vor dem großen Finale geht es bei der Fußball-WM heute erstmal um den Trostpreis. England und Frankreich spielen um den 3. Platz. Das kleine Finale beginnt um 23 Uhr deutscher Zeit in Miami. Thomas Bremser berichtet.
4: Niemand von uns oder den Franzosen will dieses Match spielen, sagte ein enttäuschter Thomas Tuchel nach dem Aus im Halbfinale. Englands Trainer steht unter Druck. Bei einer erneuten Pleite dürfte die Kritik an ihm noch größer werden. Die Franzosen sind motiviert. Sie wollen Trainer Deschamps zum Abschied einen Sieg schenken.
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5: Keine Elektrobimmelbahn für Würzburg. Der Betreiber hat die geplante Umstellung jetzt gestoppt. Eigentlich sollte das kleine rote Zügchen künftig elektrisch durch die Stadt fahren. Doch wegen veränderter Rahmenbedingungen mit höheren Anforderungen und kürzeren Genehmigungen sei die Investition von rund 850.000 Euro nicht mehr machbar. Die Bimmelbahn fährt regelmäßig mit Stadtrundfahrten durch Würzburg. Kupferkabel im Wert von mehreren tausend Euro sind in Höchberg geklaut worden. Unbekannte haben in den vergangenen 2 Wochen auf einer Baustelle am Rudolf-Habich-Platz zugeschlagen. Der Schaden liegt nach ersten Schätzungen bei rund 3.500 Euro. Die Polizei ermittelt und sucht auch nach Zeugen.
2: Soweit die Nachrichten um 10. 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
2: Da sind wir jetzt ganz schnell durch. Keine größeren Staus oder Unfälle, nur der mobile Blitzanhänger auf dem Automat-Dreieck Schweinfurt-Werneck. Falls ihr noch mehr Blitzer entdeckt und die anderen vorwarnen wollt, ruft gerne an 0800 30 80 700.
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2: Ein schönes Wochenende, einen schönen Samstag wünsche ich.

0: Das sind die Klassiker unserer Zeit aus den 80ern, 83, eine Nummer 1, Catcher Gugu hier bei Charivari. Und ich weiß nicht, ob ihr noch im Fußball-WM-Fieber seid, nachdem ja Deutschland schon lange raus ist, aber jetzt an diesem Wochenende, heute und morgen, finden die Finalspiele statt. Heute erstmal das Spiel um Platz 3. Mit dem Team, das ich eigentlich als Weltmeister dieses Jahr gesehen habe, Frankreich, sie spielen gegen England. Moritz Einzel aus der Charivari Sportredaktion.
1: Erstmals seit 1978 steht kein Spieler des FC Bayern im WM-Finale. Dafür sind gleich drei Münchner Profis dabei im Spiel um den dritten Platz. Dayo Upamecano und Michael Olise auf französischer Seite und für England Harry Kane. Es ist das Spiel der enttäuschten Halbfinalverlierer, aber wer gewinnt, der hat immerhin ein Positiverlebnis zum Abschluss der Weltmeisterschaft. Und natürlich gibt's auch eine Bronzemedaille.

0: Hier. Frankreich gegen England, das Spiel um Platz 3 in Miami beginnt um 23 Uhr deutscher Zeit.
1: Ja, das ist natürlich wieder recht spät heute, aber vielleicht drücken wir ja dann jetzt England die Daumen, weil wir da zumindest einen deutschen Trainer mit Thomas Tuchel mit dabei haben. Und dann morgen Abend, das Spiel ist ein bisschen früher, um 21 Uhr, das Finale natürlich, Spanien gegen Argentinien. Justin Hamm aus dem Charivari-Sport-Team. Gibt es da für dich einen Favoriten?
2: Das ist für mich auf jeden Fall das Duell der beiden aktuell besten Nationalmannschaften mit Betonung auf Mannschaft. Die Spanier bestechen durch einen ganz klaren Plan, nur ein Gegentor in 7 WM-Spielen und ja, offensiv machen sie dann auch oft das Richtige zum richtigen Zeitpunkt. Auch Argentiniens Ansatz ist relativ klar, hartes Spiel, jeder kämpft für jeden und den Rest, den macht dann halt Lionel Messi. 8 Turniertore und 4 Vorlagen. Messi hat sein Land auch mit 39 Jahren noch im Rucksack. Also es gibt für mich jetzt keinen klaren Favoriten. Alles kann passieren.
1: Ich glaube an Argentinien, aber das werden wir dann Sonntagabend sehen. Also es ist nochmal Fußball-WM-Wochenende, bevor sie dann zu Ende ist.

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5: Es wird immer wärmer, jetzt haben wir schon 22 Grad bei euch in Waldbüttelbrunn im Landkreis Würzburg, 22 auch am Bürgerbräugelände, 28 sind heute die Höchstwerte. Es ist allerdings zwischendurch windig und es kann am Abend auch einzelne Schauer und Gewitter geben. Ihr wisst, die sind schwer vorherzusagen. Es kann mal jemanden treffen, kann aber auch nicht. Gerade wenn man will, dass sein Garten mal von oben gegossen wird, kommt es wahrscheinlich nicht. Aber morgen Vormittag überquert uns ein Regengebiet mit Gewittern und Wind. Dahinter kommt die Sonne und es bleibt auch in der nächsten Woche immer wieder mal wechselhaft mit einzelnen Schauern ab Dienstag. Die Werte dann unter 25 Grad und die Nächte sehr frisch. Zum Durchlüften gut.
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5: Servus auf die Straßen, wir haben keine Staus, keine Unfälle, aber einen Blitzer am Würzburger Hubland vor Richtung Sander-Heinrichs-Leitenweg und auf dem Autobahn-Dreieck Schweinfurt-Werneck immer noch der mobile Blitzanhänger. Falls ihr noch mehr habt, ruft uns gerne an 0800 30 80 700.

0: Das ist die neue von Loi hier bei Charivari, eurem Radio von hier. Einen schönen Samstag.
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0: Macht was Schönes, Wetter ist perfekt. Wenn Gewitter und Schauer kommen, dann erst am Abend. Das heißt, ab auf die Weinfeste zum Beispiel. Nach Gerolzhofen oder auch nach Kastell in den Schlosspark. Wer es romantisch mag, geht zum Weinbergleuchten an den Kapellenberg in Frickenhausen. Und insgesamt gibt's ganz viele Feste an diesem Wochenende. In Dippach im Landkreis Würzburg das 34. Dorffest. Dann haben wir Sport- und Feuerwehrfest in Holzkirchen. Da spielen heute die Albachtaler. Wir haben das Schloss- und Seefest in Gelchsheim. Das Sendelbacher Sommerfest, da spielt heute die Band Groovebusters. Die spielen Funk, Soul, Rock und Popmusik. Und dann gibt's natürlich auch das Hafenfest in Marktsteff. Das ist gestern losgegangen, geht bis einschließlich morgen. Heute ist da Beachparty mit der Band Smile. Was auch geht, ist zum Beispiel in Giebelstadt auf dem Flugplatz Marktmomente. Das heißt, das ist eine Mischung aus Flohmarkt, Kunsthandwerkermarkt und Foodtrucks. Und auch das Kiliani gibt's nochmal an diesem Wochenende in Würzburg auf der Talavera. Geht dann aber zu Ende. Morgen Abend mit einem großen Feuerwerk. Da sind Teile Würzburg sogar gesperrt, weil die von ausgehen, dass so viel los ist. Wir haben alle Infos dazu auf meinscharivari.de. Und die besten Tipps für euer Wochenende gibt's da natürlich auch.

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18: Es wird jetzt immer wärmer. Wir haben jetzt 23 Grad, auch in Anstein im Landkreis Main-Spessart oder auch in Würzburg an der Uni am Hubland. 28 Grad, das sind heute die Höchstwerte. Sind ein paar Wolken dabei, ein bisschen Wind. Und wenn wir Pech haben, Schauer und Gewitter am Abend. Oder, falls ihr einen Garten habt, dann habt ihr vielleicht Glück, wenn die Gewitter und Schauer nicht unwetterartig ausfallen. Morgen dann erstmal am Vormittag ein Regengebiet, das durch Mainfranken zieht, aber dann haben wir auch schon wieder Sonnenschein morgen am Sonntag. In der nächsten Woche wird es allerdings kühler, sagt unser Charivari-Meteorologe Kai Zorn.
19: Auch wenn man es sich vielleicht schlecht vorstellen kann, der Sommer oder vielmehr der Hochsommer wird jetzt mal eine größere Pause einleiten und eine Witterung bringen, die wir gar nicht mehr gewohnt sind. Ungefähr so wie Anfang Juni, wo es doch relativ kühl und wechselhaft war. In der gesamten kommenden Woche ist es relativ kühl und phasenweise windig. Mal haben wir längere sonnige Phasen, dann ziehen wieder Wolken durch, gelegentlich mal mit Schauern und Gewittern, besonders zum nächsten Wochenende, also in einer Woche hin. Die Temperaturen liegen an den Nachmittagen grob zwischen 18 und 25 Grad, in den etwas wärmeren Phasen auch mal leicht darüber und in den kühleren Phasen mit Regen auch darunter.
18: Kai, danke für die Aussichten.
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20: Ich bin Justin Hamm. Bundesinnenminister Dobrindt hat die Terrorbedrohung für Deutschland hochgestuft. Der CSU-Politiker spricht jetzt von einer hohen statt einer abstrakten Bedrohungslage und sagt, mit Anschlägen sei jederzeit zu rechnen. Begründet hat er das mit mehr Hinweisen von Geheimdiensten und einer stärkeren Vernetzung von Agenten, die Sabotage planen. Fast die Hälfte aller Beschäftigten in Bayern will laut einer DAK-Umfrage vorzeitig in Rente gehen. 47% planen einen früheren Ausstieg aus dem Berufsleben, besonders häufig ältere Arbeitnehmer mit gesundheitlichen

0: Problemen. Die Bundesregierung plant derweil, das gesetzliche Renteneintrittsalter weiter anzuheben. Erst ein Streit bei der Ticketkontrolle, dann ging bei einem Gerangel plötzlich die Zugtür auf und ein Bahnsicherheitsmitarbeiter fiel hinaus. Nach diesem Vorfall gestern Abend in Baden-Württemberg befindet sich der 26 Jahre alte Bahnmitarbeiter in kritischem Zustand. Das teilte die Staatsanwaltschaft nun mit. Bei der Auseinandersetzung mit einem mutmaßlich betrunkenen Fahrgast stürzten beide wohl gegen die Zugtür, die dadurch aus der Verankerung gerissen wurde. Bei ca. 120 km/h fiel der Sicherheitsmann aus dem Zug. Der Fahrgast war festgenommen worden. Weil Autoreparaturen immer teurer werden, fordert die Allianz, dass mehr Reparaturen mit gebrauchten Teilen erlaubt werden. Dirk Zeitler berichtet.
1: Als Beispiel nennt Allianz-Manager Frank Sommerfeld Scheinwerfer, die beim Einparken und sonstigen Bagatellunfällen häufig beschädigt werden. Bei jedem kleinen Schaden wird der weggeschmissen und durch einen neuen ersetzt. Manche Teile müssten zudem wegen behördlicher Sicherheitsvorschriften bei Beschädigung gegen neue ausgetauscht werden, obwohl eine Reparatur möglich wäre.
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3: Zum Kilianni-Finale werden morgen Abend wieder tausende Menschen auf der Würzburger Talavera erwartet. Höhepunkt und Abschluss ist nämlich das traditionelle Feuerwerk. Deshalb werden ab 20 Uhr aber die Zufahrten zu den Weinbergen für den Autoverkehr gesperrt. Wer das Feuerwerk sehen möchte, kann die Weinberge aber weiterhin zu Fuß erreichen. Bereits morgen Vormittag findet im Festzelt noch der Kilianni-Gottesdienst mit anschließendem Frühschoppen statt. Telefontrickbetrüger haben es derzeit wieder auf Menschen in Main-Spessart und im Landkreis Würzburg abgesehen. Die Täter geben sich am Telefon als Ärzte, Polizisten oder Staatsanwälte aus und versuchen, an Geld oder Wertgegenstände zu kommen. Die Polizei warnt davor, sich unter Druck setzen zu lassen und bittet Betroffenen, die Anrufe sofort zu melden.
4: Und präventiv könnt ihr natürlich auch die Checkliste gegen Telefontrickbetrüger runterladen auf meinscharivari.de. Die haben wir erstellt, da sind ganz einfache Fragen drauf. Und wenn nur ein Bruchteil dieser Fragen mit Ja beantwortet wird, dann könnt ihr euch sicher sein, dass ein Telefontrickbetrüger an der anderen Leitung ist. Also deswegen gerne runterladen, ausdrucken und gerne auch Mama, Papa, Oma, Opa neben das Telefon legen. Und auf meinscharivari.de oder auch bei uns in der App gibt's natürlich alle weiteren Nachrichten aus Mainfranken.
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4: Mit einer Meldung für die A3 Würzburg Richtung Nürnberg in der Einfahrt Wiesentheid Reifenteile auf der Fahrbahn. Geblitzt wird am Würzburger Hubland Richtung Sander-Heinrichs-Leitenweg und am Autobahndreieck Schweinfurt-Werneck mit einem mobilen Blitzanhänger. Wenn ihr mehr habt, sind wir da für euch an der 0800 30 80 700.
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4: Ein schönes Wochenende wünsche ich.

0: Das sind die Klassiker unserer Zeit mit Fairground Attraction hier bei Charivari, eurem Radio von hier. 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Die kommt ja aus Wiesenbronn. Ihr kennt sie natürlich auch in ihrem Amt für die CSU. Und sie ist nicht zu verwechseln mit der Babsi Becker, also die vom Boris. Aber das passiert schon öfter, erzählt sie uns.
1: In der Zeit lang, also als die Barbara Becker noch mit Boris Becker verheiratet war, war es also ständig. So, ich saß als kleine Unternehmensberaterin in Wiesenbronn in meinem Büro und habe dann Anrufe gekriegt. Ja, Frau Becker, wir würden Sie gerne einladen zu unserer Dirndl-Modenschau. Und für mich war das völlig plausibel, weil ich trage ja auch gern Dirndl, singe auch in einer A Cappella-Gruppe, wo wir in Dirndl auftreten. Also ich habe gedacht, ja, die meint jetzt mich. Und nach München, Einladung, sie haben einen Platz in der First Row. Dachte ich so, okay, das ist halt irgendwie so Modesprech. Und stutzig bin ich erst geworden, als es hieß, als Dank für Ihr Erscheinen schenken wir Ihnen im Anschluss eine Goodie-Bag im Wert von 1.500 €. Dachte ich so, nee, die meinen nicht mich. Und es war dann tatsächlich auch die andere. Und daraus hat sich aber eine wundervolle Freundschaft entwickelt zu der Veranstalterin. Also wir lachen heute noch Tränen darüber. Sowas ist oft passiert.
0: Und wir haben die echte und sie kommt oder kam ohne Goodiebag. Ja. 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
18: Die Sommermarke ist erreicht ab 25 Grad und das haben wir gerade erreicht. In Hettstadt im Landkreis Würzburg oder auch in Würzburg an der Neubaukirche jetzt 25, heute maximal 28 Grad. Der Wind weht manchmal fast unangenehm, wobei bei der Hitze finde ich es auch schon wieder angenehm zwischendrin. Wenn man nicht gerade aus dem Freibadwasser kommt, geht das. Gegen Abend können einzelne Schauer und Gewitter aufziehen. Morgen Vormittag erstmal ein Regengebiet, das mit Gewitter durch Mainfranken zieht. Dann kommt morgen aber die Sonne raus. Insgesamt wird es in der nächsten Woche unbeständiger und deutlich kühler. Vor allem in den Nächten, aber auch tagsüber unter 25 Grad.
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18: Da ist nichts los, keine Staus, keine Unfälle. Gute Fahrt, nehmt den Fuß vom Gas am Würzburger Hubland, Vorrichtung Santer Heinrichsleitenweg und am Autobahndreieck Schweinfurt-Werneck, da steht weiterhin ein mobiler Blitzanhänger. Falls ihr noch mehr habt, ruft gerne an 0800 30 80 700.

0: Das sind echt hier bei Charivari mit Du trägst keine Liebe in dir. 1999 rausgekommen, danach rauf und runter gelaufen. Ein Klassiker unserer Zeit spielen wir euch hier bei Charivari. 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
13: Heute ein schöner Sommertag bei bis zu 28 Grad. Ein Wind, der es nicht zu heiß wirken lässt. Allerdings auch Schauer und Gewitter zumindest möglich am Abend. Morgen dann am Sonntag Vormittag erstmal ein Regengebiet, das durch Mainfranken zieht. Das könnte gar nicht so schlecht sein für die Natur. Und dann bleibt es unbeständig in der neuen Woche und kühler. Temperaturen unter 25 Grad tagsüber und die Nächte sehr frisch. Aktuell aber sehr sommerlich. 25 Grad bei euch in Geiselwind im Kitzinger Landkreis. 24 Grad jetzt in Würzburg an der Adalbero-Kirche.
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14: Ich bin Justin Hamm. Erneut ein Vorfall in einem Zug, der fassungslos macht. Nach einem Streit um eine Ticketkontrolle in Baden-Württemberg ist gestern ein Sicherheitsmitarbeiter der Bahn aus einem fahrenden Zug gestürzt. Nach einem Gerangel mit einem betrunkenen Fahrgast wurde die Tür bei ca. 120 km/h Fahrtgeschwindigkeit aus der Verankerung gerissen. Der Bahnmitarbeiter wurde lebensgefährlich verletzt. Laut Staatsanwaltschaft ist sein Zustand weiter kritisch. Der Fahrgast wurde festgenommen, die Ermittlungen laufen. Die Familienplanung von CDU-Politiker Spahn ist

0: ist ein großes Thema. Mithilfe einer Leihmutter aus den USA hat sich der Unionsfraktionschef seinen Kinderwunsch erfüllt. Weil das in Deutschland verboten ist, hagelt es Kritik, nicht nur aus der Politik. Thomas Thonfeld berichtet.
1: Die Kritik an Spahn innerhalb der Union ist gewachsen, auch wenn sie nicht jedes Mal explizit mit Rücktrittsforderungen verbunden wird. Und auch aus den Kirchen kommt Klartext. Doppelmoral, so der Vorwurf des evangelischen Landesbischofs von Baden-Württemberg an Spahns Adresse. Der katholische Passauer Bischof spricht sogar von einem echten Skandal.
0: CSU und Freie Wähler halten ihre Koalitionshalbzeitklausur im Kloster Irsee ab. Heute gehen die Beratungen zu Ende. Beide Fraktionschefs, Söder und Aiwanger, betonten, die Zusammenarbeit laufe gut. Sie räumten aber auch ein, dass sie bei Wahlen Konkurrenten um ähnliche Wähler sind. Eine gemeinsame Koalitionsaussage für die Landtagswahl 2028 ist noch offen. Nach der Enttäuschung über das verpasste Finale spielen Frankreich und England heute um den dritten Platz bei der Fußball-WM. Anstoß in Miami ist um 23 Uhr unserer Zeit. Und der vorausschauende Blick auf die heutige 14. Etappe bei der Tour de France. Nahe an der deutschen Grenze geht's vom elsässischen Mulhouse nach Le Marstin in den Vogesen. Topfavorit Tadej Pogacar fährt weiter im gelben Trikot.
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3: Der Würzburger Paradeplatz ist heute eine Zukunftsallee. Bei der Aktion des Bündnisses Zukunftsklima stehen Workshops, Infostände und Mitmachangebote rund um lebenswerte öffentliche Plätze auf dem Programm. Dazu gibt es Live-Musik, ein Kinderprogramm und am Nachmittag ist noch eine Fahrraddemo durch die Innenstadt geplant. Wegen der Veranstaltung ist das Parken auf dem Paradeplatz nur eingeschränkt möglich. 256.000 Kilometer auf dem Fahrrad. Diese Bilanz zieht der Landkreis Main-Spessart nach dem diesjährigen Stadtradeln. Die meisten Kilometer sammelte das Team von Bosch Rexroth. Als Stadtradelstar wurde Daniela Hinners aus Homburg ausgezeichnet. Sie war während der gesamten Aktion nur mit dem Fahrrad unterwegs.
4: Na, das war doch sehr fleißig. 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
4: Servus auf die A3 Würzburg Richtung Nürnberg. Zwischen Geiselwind und Schlüsselfeld ein Unfall. Hier ist die linke Spur blockiert. Und auf der A3 Frankfurt Richtung Würzburg bei der Raststätte Spessart Süd. Stau auf dem Verzögerungsstreifen. Hier ist die rechte Spur blockiert. Geblitzt wird am Würzburger Hubland Richtung Sander-Heinrichs-Leitenweg und am Autobahndreieck Schweinfurt-Wenneck mit einem mobilen Blitzanhänger. Falls ihr mehr habt, ruft uns gerne an. 0800 30 80 700.
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4: Einen guten Samstagmittag wünsche ich.

0: Es ist gleich 12:15, schönen Samstagmittag mit Charivari, eurem Radio von hier. Und falls ihr gerade so ein bisschen mitgetanzt habt, es gibt morgen eine Tanzveranstaltung bei uns im Landkreis Main-Spessart in Karlstadt, den Kaschter Tanzsommer. Da wird getanzt unter Anleitung eines Tanzlehrers eine Stunde lang und danach kann man dann nochmal 2 Stunden lang tanzen und quasi das Gelernte vertanzen. Amadeus wird da euer Tanzlehrer sein und die Tanzstunde heißt Salsa.
1: Das ist absolut frei für jeden. Newcomer oder halt auch Leute, die gar nichts mit dem Tanzen zu tun haben, sind herzlich willkommen. Ich gehe davon aus, dass die Leute gar keine Erfahrung haben. Also es werden die Grundschritte quasi erklärt und dann ganz normale Basic-Figuren werden da Schritt für Schritt erklärt. Und dann kann man, wie gesagt, in den 2 Stunden danach einfach noch ein bisschen intensivieren.
0: Also man muss erstmal nichts können. Der Amadeus bringt euch Salsa bei. Ihr könnt euch dafür anmelden. Anmeldungslink gibt's auf meinscharivari.de. In den Veranstaltungstipps und der Kaschter Tanzsommer ist dann morgen um 15.30 Uhr im Hofried-Gärtlein in Karlstadt. So, und die Hüften lockern können wir jetzt schon mal zu diesem Klassiker hier von Madonna, das sind die 80er mit La Isla Bonita.

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13: Gute Nachrichten für alle, die sagen, oh, heute ist es mir wieder zu heiß. Die Abkühlung kommt. In der nächsten Woche kommen wir teilweise nicht mehr an die 25 Grad Marke ran und die Nächte werden sehr frisch. Das heißt, es lüftet auch zu Hause mal zumindest in der Nacht ordentlich durch. Es wird wechselhafter in der kommenden Woche und wir könnten heute Abend auch erste Schauer und Gewitter haben und morgen am Vormittag am Sonntag ein Regengebiet, das mit Gewittern und Wind durch Mainfranken zieht. Heute aber nochmal meist Sonnenschein mit Wind. Die Höchsttemperaturen bis zu 28 Grad. Aktuell sind es 23, die messen wir bei euch in Roden im Landkreis Main-Spessart, 25 in Würzburg an der Körnachtalhalle.
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14: Mit Schari Golla. Am Dienstagabend hat ein bislang unbekannter Täter mehrere Schüsse auf ein Wohnhaus in der Würzburger Dürbachau abgegeben. Nur durch Zufall wurde niemand verletzt. Wer dieser Schütze ist, das ist weiter völlig unklar. Gleiches gilt auch für das Motiv. Die Kripo ermittelt auf Hochtouren und hat gestern auch eine Nachbarschaftsbefragung durchgeführt. Dennis Stegner, der Pressesprecher des Polizeipräsidiums Unterfranken, hat eine klare Botschaft an den Unbekannten.
15: Der Mann, der bewaffnet durch Würzburg gelaufen ist, mehrere Schüsse abgegeben hat, der braucht nicht glauben, dass wir die Sache irgendwann auf sich beruhen lassen oder aufgeben. Wir werden alles tun, alle Ressourcen aufwenden, um ihn zu finden und zu verhaften.
14: Alle gesammelten Hinweise müssen nun ausgewertet werden. Feuerwehreinsatz am frühen Morgen auf der A3 bei Heidingsfeld. Gegen 4 Uhr geriet dort ein Auto in Brand. Als die Einsatzkräfte ankamen, schlugen bereits Flammen aus dem Fahrzeug. Das Feuer konnte aber schnell gelöscht werden. Danach wurde die Unfallstelle noch abgesichert und die Fahrbahn vorübergehend gesperrt. Verletzt wurde bei dem Einsatz aber niemand. Für die Fußballvereine in der Region beginnt am Wochenende die Jagd auf den Toto-Pokal. Titelverteidiger Würzburg startet morgen beim 1. FC Drogen. Die Spielvereinigung Giebelstadt empfängt schon heute den 1. FC Schweinfurt 05. Außerdem starten jetzt auch die Amateurligen in die neue Saison. Der Würzburger FV eröffnet heute die Bayernliga mit einem Heimspiel gegen Jahn Regensburg 2. Morgen wird es dann für den TSV Eisingen ernst. Bundesinnenminister Dobrindt hat die Terrorbedrohung

0: Deutschland hochgestuft. Der CSU-Politiker spricht jetzt von einer hohen statt einer abstrakten Bedrohungslage und sagt, mit Anschlägen sei jederzeit zu rechnen. Begründet hat er das mit mehr Hinweisen von Geheimdiensten und einer stärkeren Vernetzung von Agenten, die Sabotage planen.
1: Shari, vielen Dank für den Nachrichtenüberblick. Den bekommt ihr auch immer bei uns im Web oder auch in der App.
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1: Wir schauen da auf die A3 Würzburg Richtung Nürnberg. Zwischen Geiselwind und Schlüsselfeld ein Unfall. Obacht, hier ist die linke Spur blockiert. Und auf der A3 Frankfurt Richtung Würzburg auf dem Verzögerungsstreifen bei der Raststätte Spessart Süd ein Stau. Hier ist die rechte Spur blockiert. Geblitzt wird am Würzburger Hubland Richtung Sander-Heinrichs-Leitenweg. Und auf dem Autobahndreieck Schweinfurt-Werneck hier immer noch der mobile Blitzanhänger. Falls ihr noch mehr habt, ruft gerne an. Die Nummer ist kostenlos. 0800 30 80 700.

0: Ein neuer Superstar, Holly Humberstone. Ich glaube, von der werden wir noch mehr hören. Das ist ganz neu hier bei Charivari. Es ist 18 Minuten vor 1 und wir planen jetzt noch euren Samstag durch.
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0: Da gibt es so viele Feste, es wäre schade, wenn ihr die verpasst. Also klar, Kilianni nochmal in Würzburg, letztes Wochenende, morgen dann der Abschluss mit dem Feuerwerk. Aber in Dippach im Landkreis Würzburg ist zum Beispiel Dorffest. Und die wissen, wie es geht, die feiern bis Montag durch. Außerdem die in Holzkirchen, da ist Sport- und Feuerwehrfest. Wir haben Schloss- und Seefest heute und morgen noch in Gelchsheim. Heute wird noch gefeiert in Sendelbach beim Sommerfest. Da spielt heute die Band Groovebusters. Und wir haben das Hafenfest in Markt Steff. Die feiern auch heute und morgen noch. Heute ist Beachparty mit der Band Smile. Weinfeste auch, entweder zum Beispiel in Gerolzhofen, einem neuen Standort, oder ihr geht in den wunderschönen Schlosspark nach Kastell zum Kasteller Weinfest. Wer es romantisch mag, kann auch zum Weinberg leuchten an den Kapellenberg nach Frickenhausen. Oder falls ihr was Gutes essen wollt und auf Flohmarkt steht, dann gibt's den perfekten Mix heute in Giebelstadt, die sogenannten Marktmomente. Auf dem Flugplatz, auf dem Airfield, da sind Foodtrucks, aber auch Kunsthandwerkermarkt und ein Flohmarktbereich. Und falls da jetzt immer noch nicht das Passende für euch dabei war, wir haben noch mehr Tipps wie immer bei uns auf meinscharivari.de. Macht euch ein schönes Wochenende mit eurem Radio von hier.

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9: Und da haben wir es heute immer wieder ein bisschen wechselhaft in Mainfranken. Zum Abend hin haben wir auch mal Schauer und Gewitter mit dabei. Und im Laufe der Nacht fällt dann häufiger Regen, auch wieder teilweise mit Gewittern. Die Temperaturen sinken auf 16 bis 14 Grad. Jetzt über den Tag haben wir aber noch Höchstwerte von 26 bis 28 Grad. Das ist also erstmal noch wirklich schön. Und der Charivari-Wettertrend. Morgen überquert uns noch am frühen Vormittag ein Regengebiet mit Gewittern und Wind. Dahinter kommt dann aber schon wieder die Sonne raus. Macht dem Sonntag alle Ehre und von Montag bis Mittwoch bekommen wir dann einen Mix aus Sonne und Wolken mit einzelnen Schauern. Ab Dienstag.
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10: Ich bin Justin Hamm. Bundesinnenminister Dobrindt hat die Bedrohungslage in Deutschland auf hoch eingestuft. Der Welt am Sonntag sagte der CSU-Politiker, in Deutschland sei jederzeit mit dem Risiko von Anschlägen zu rechnen. Anschlagspläne seien klar erkennbar. Als Grund nennt Dobrindt unter anderem, dass es immer mehr Hinweise von befreundeten Geheimdiensten gibt und auch, dass ausländische Sabotageagenten immer besser vernetzt seien. Seit Mai läuft das neue staatliche Förderprogramm für Elektroautos und die Nachfrage ist da. Bis Ende Juni sind bereits fast 54 Millionen Euro ausgezahlt worden, teilte das Bundesumweltministerium mit. Am meisten gefragt waren bisher Teslas mit gut 2000 geförderten Fahrzeugen. Je nach Fahrzeug, Einkommen und Familiengröße gibt's vom Staat bis zu 6000 Euro. Beim Tickets buchen für Urlaubsflüge ist es oft eine knifflige Frage, können der kleine Rollkoffer und die Tasche mit an Bord und kostet das extra? Der Verbraucherzentrale Bundesverband kritisiert verwirrende Regeln und fordert Klarheit. Thomas Thonfeld berichtet.
11: Es ist nicht geklärt, was genau angemessen bedeutet. Für die Fluggesellschaften ist das mal ein Rucksack, mal nur eine Handtasche oder ähnliches. Damit das aufhört, hat die Verbraucherzentrale gegen mehrere Fluggesellschaften geklagt. Ihr Tipp bis zur Klärung: beim Buchen aufs Kleingedruckte achten und Handgepäck vor dem Abflug nachmessen.
10: Die Salzburger Festspiele beginnen heute. Mit dem traditionellen Stück Jedermann wird das österreichische Kulturfestival auf dem Domplatz eröffnet. Philipp Hochmeier spielt die Titelrolle. Neu an seiner Seite ist Roxane Duran als Bullschaft. Bis Ende August stehen über 200 Aufführungen auf dem Programm.
9: Diese und weitere Nachrichten könnt ihr nachlesen im Netz auf www.meinscharivari.de.
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9: A7, Ulm Richtung Fulda, zwischen Kreuz Biebelried und Würzburg-Estenfeld ist der Standstreifen blockiert, da haben wir einen defekten LKW. Und außerdem haben wir ein bisschen viel los, gerade an allen möglichen Stellen, gerade auch Würzburg, B27 von Veitshöchheim reinkommen, da dauert es ab und zu mal ein bisschen länger, ein bisschen zäh und so weiter. Und auch unten in der Sanderau, Randersackerer Straße, da kann es mal ein bisschen

0: bisschen länger dauern. Einfach ein bisschen zäh an manchen Stellen heute, aber wo immer ihr unterwegs seid, wünsche ich euch eine gute Fahrt. Bitte nicht zu schnell, einmal Würzburg im Hubland Richtung Sander-Heinrichs-Leitenweg, da wird geblitzt. Und beim Autobahndreieck Schweinfurt-Werneck, Überleitung B26 auf die A70 Richtung Schweinfurt, da steht der Enforcement-Trailer. Wenn ihr jetzt noch was habt, gerne anrufen 0800 30 80 700 oder schnell eine WhatsApp schicken.
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0: Ha, das bin ja ich. Und das ist Robin Gap und Juliet auf Charivari, eurem Radio von hier. Schönen Samstag.

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0: Und so grooven wir durch den Samstagmittag mit Jimmy Clay von Reggae Night. Nacht haben wir es ja zum Glück noch nicht. Wir haben noch den Samstag vor uns. Die größten Teile sind noch da. Vielleicht seid ihr gerade am Schaffen oder im Auto, macht irgendwas zu Hause und denkt euch, boah, schon wieder so ein bisschen warm. Heute geht's ja noch so ein bisschen, aber ja, war ja auch schon wärmer und wird ja auch noch wieder warm. Wer bei den heißen Temperaturen sich so ein bisschen denkt, Mensch, da wäre mal eine Abkühlung schön, der ist unter anderem hier, richtig? Okay, let's go. Genau, auf dem Kiliani in Würzburg. Da gibt es nämlich die Wildwasserbahn Jim & Jaspers Wildwasser. Das ist eine der größten transportablen Wildwasserbahnen Europas übrigens. Ne? Da gibt es dann so Bergziegen, Holzoptik und Bäume und ganz viel Themenfiguren. Und ja, es soll so ein bisschen an bayerische Wälder erinnern, durch die man dann mit diesem Wasserschiff da fliegt. Am höchsten Punkt erreicht sie sogar 18 Meter, diese riesige Wildwasserbahn. Und jetzt ratet mal, wie viel Liter Wasser da drin rumläuft. Es sind in der Tat 355.000 Liter Wasser, die in diesem Fahrgeschäft die ganze Zeit durch die Gegend blubbern. Also das ist einiges. Hoffen wir, dass da alles dicht ist. Und was es noch so Neues gibt auf dem Kiliani, falls ihr dieses Jahr noch nicht selber dort wart, das weiß Kollegin Kati.
1: Der Hochkettenflieger Symphonica hat erst in diesem Jahr in Deutschland Premiere gefeiert. In 60 Metern Höhe könnt ihr jetzt auch auf der Talavera mit dem Kettenfliegerkarussell entspannt eine Runde drehen. Ein neu interpretierter Klassiker ist das Riesenrad Eyecatcher. Durch weniger Metallstreben wirkt das Riesenrad simpler und macht auf dem Platz eine richtig gute Figur. Über 250 Menschen können in die 42 Gondeln einsteigen. Das erste Mal auf dem Volksfest dabei ist das Fahrgeschäft Anubis. Bei dem propellerähnlichen Geschäft werden Fahrgäste bei 120 km/h auf über 50 Meter Höhe katapultiert. Ein absolutes Muss für Adrenalin-Junkies. Für Fußballstimmung ist selbstverständlich auch gesorgt. Die WM-Deutschland-Spiele werden beim Public Viewing im Festzelt übertragen.
0: So schaut's aus. Heute um 23 Uhr dann übrigens Frankreich gegen England. Spiel um Platz 3 und morgen am Sonntag Spanien gegen Argentinien. Ne? Ja, könnt ihr dann auch auf dem Kiliani angucken. Und wenn ihr nicht so an Fußball interessiert seid, heute sind um 18 Uhr die Wilderer im Festzelt. Und morgen haben wir dann um 18 Uhr die Hettstatter Musikanten und um 22.30 Uhr dann wieder das große Kiliani-Abschlussfeuerwerk. Mensch, ich freue mich schon wieder drauf. Wie geht's euch? Naja, aber bis dahin haben wir noch ein bisschen Zeit. Jetzt erstmal den Samstag gemütlich durchlaufen. Hier mit Charivari.

0: haben wir extra für euch gesungen. Hier sind Monique und André aus Guten Morgen, mein Franken.
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22: Und da meldet Sommerhausen sommerliche 26 Grad. Hier am Dom in Würzburg sind es 25 Grad. Und wir bekommen es heute so ein bisschen wechselhaft, vor allem Richtung Abend. Also genießt jetzt noch das gute Wetter, wo immer es ist, die schönen, angenehmen

0: Temperaturen. Am Abend kann es dann nämlich vor allem nördlich des Mains Schauer geben. Und in der Nacht kommt weiterer Regen und Gewitter mit dazu. Die Temperaturen sinken dann runter auf 16 bis 14 Grad. Grüße an alle mit Dachgeschosswohnungen. Ihr könnt dann mal wieder lüften. Der Charivari-Wettertrend. Morgen überquert uns noch so am frühen Vormittag erstmal ein bisschen Regen mit Gewittern und Wind. Dahinter kommt dann aber schon wieder die Sonne raus und von Montag bis Mittwoch haben wir einen Mix aus Sonne und Wolken mit einzelnen Schauern. Ab Dienstag die Nachmittagswerte unter der Woche oder in der neuen Woche liegen dann so bei um die 25 Grad. Die Nächte sind dagegen sehr frisch.
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0: Schauen wir mal, was wir haben hier. A3 Würzburg Richtung Nürnberg, bitte aufpassen. Zwischen Wiesentheit und Geiselwind. Gefahr durch Gegenstände auf der Fahrbahn. Da ist der Standstreifen blockiert, unter anderem mit einem defekten Wohnwagen. Also passt da bitte auf, wenn ihr unterwegs seid. Gleiches gilt für die A7 Ulm Richtung Fulda zwischen Kreuz Biebelried und Würzburg Estenfeld. Auch der Standstreifen blockiert, Gefahr durch einen defekten LKW. Und bitte nicht zu schnell fahren am Autobahndreieck Schweinfurt-Werneck. Die Überleitung B26 auf die A70 wird aktuell beblitzt. Ja, da wird Geschwindigkeit gemessen. Wenn ihr da unterwegs seid, Fuß vom Gas. Und wenn ihr noch was seht, Blitzer, Lasermessungen, Staus, was auch immer, dann ruft gerne an 0800 30 80 700 oder schickt jederzeit eine WhatsApp ins Studio. Die Nummer gibt's auf meinscharivari.de.

0: Wundervoll. Sascha, we can leave the world behind. Auf Charivari, schön, dass ihr mit dabei seid. Mein Name ist Max Kubantner und wir verbringen ein bisschen den Samstag zusammen. Noch etwa 2 Wochen, dann sind Sommerferien. Einige von euch fahren ja vielleicht in Urlaub, manche bleiben auch zu Hause. Es gibt da allerdings so eine kleine Sache, die ihr noch wissen solltet. Zum Ferienstart werden nämlich die Preise in der Region im ÖPNV etwas teurer. Und wie sich die Ticketpreise ändern, ob die alten Tickets noch gültig sind und so weiter, das hat Maya Fleischer aus der Redaktion für euch recherchiert.
1: Die Ticketpreise in der Region erhöhen sich ab 1. August im Schnitt um knapp 5%. Was heißt das jetzt konkret für uns? Eine Einzelfahrt in der Stadt Würzburg kostet zum Beispiel 20 Cent mehr als vorher. Die 6er-Karte gibt es aktuell für 16,60 Euro. Ab August wird sie dann um 80 Cent teurer. Für etwas längere Fahrten, zum Beispiel von Kitzingen nach Volkach oder von Schweinfurt nach Bad Kissingen, kostet ein Ticket für einen Erwachsenen statt 7,30 Euro 40 Cent mehr. Karten, die ihr übrigens vor August kauft, zum Beispiel 6er-Karten, sind auch noch nach August gültig. Das gilt im Übrigen auch für alle Karten, die ab dem 1. Januar 2025 gekauft wurden.
0: Danke, Maya. Ja, also, ihr habt es gehört, wird leider ein bisschen teurer, wenn auch nur geringfügig. Ja, aber wenn ihr jetzt einen auf Fuchs machen wollt, dann könnt ihr ja einfach noch ein paar 6er-Karten oder so kaufen. Die behalten dann erstmal ihre Gültigkeit. Ja, kommen wir leider nicht rum um diese kleine Preiserhöhung. Wir lassen uns die Laune aber nicht verderben, machen hier weiter mit Depeche Mode und Strangelove auf Charivari.

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12: Und da haben wir heute Höchstwerte von 26 bis 28 Grad. Es ist also noch recht freundlich, zumindest den Nachmittag über. Am Abend hin, da kriegen wir dann schon einige Schauer und Gewitter. Hoffentlich bleibt das noch ein bisschen freundlich. Gerade in der Nacht, dann fällt häufiger Regen, teilweise mit Gewittern. Die Temperaturen sinken runter auf 16 bis 14 Grad. Der Charivari-Wettertrend. Morgen bekommen wir am frühen Vormittag noch ein bisschen Regen mit Gewitter und Wind. Dahinter kommt dann aber schon wieder die Sonne raus, so gegen Mittag und Nachmittag. Da macht der Sonntag seinem Namen alle Ehre. Und von Montag bis Mittwoch bekommen wir einen Mix aus Sonne und Wolken mit einzelnen Schauern ab Dienstag. Die Nachmittagswerte liegen dann in der neuen Woche so bei 25 Grad. Die Nächte hingegen sind sehr kalt.
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13: Ich bin Florian Klaus. Rund 8000 deutsche Brücken sind marode. Nun warnt Verkehrsminister Schnieder vor mehr unerwarteten Brückensperrungen. Jüngstes Beispiel ist eine Autobahnbrücke in Bonn, die plötzlich gesperrt werden musste. Suita Sovali berichtet.
14: Die Brücken sind so etwas wie die Sorgenkinder im deutschen Straßennetz. Manche altern offenbar schneller als gedacht. Deshalb kontrollieren Experten die Brücken in Deutschland inzwischen deutlich häufiger. Das hilft zwar, Schäden früher zu entdecken, für Autofahrer heißt das aber auch, Sperrungen können künftig immer wieder überraschend kommen.
13: Ein Bahnsicherheitsmitarbeiter ist gestern Abend aus einem fahrenden Zug gestürzt und lebensgefährlich verletzt worden. Das ist auf der Strecke von Offenburg nach Karlsruhe passiert. Bei einer Ticketkontrolle soll ein mutmaßlich alkoholisierter Fahrgast den Bahnmitarbeiter angegriffen haben. Durch das Gerangel löste sich die Verankerung der Zugtür und der 26-Jährige stürzte heraus. Laut Staatsanwaltschaft ist er immer noch in kritischem Zustand. Der Fahrgast wurde festgenommen. Fast die Hälfte aller Beschäftigten in Bayern will laut einer DAK-Umfrage vorzeitig in Rente gehen. 47% planen einen früheren Ausstieg aus dem Berufsleben, besonders häufig ältere Arbeitnehmer mit gesundheitlichen Problemen. Die Bundesregierung plant derweil, das gesetzliche Renteneintrittsalter weiter anzuheben. Finalwochenende bei der Fußball-WM in Nordamerika. Heute Abend steigt in Miami das Spiel um Platz 3. Frankreich trifft auf England. Anstoß ist um 23 Uhr. Morgen Abend folgt dann das große WM-Finale in New York. Spanien gegen Argentinien. Das geht dann schon um 21 Uhr los. Die Halbzeitpause wird dabei wohl ungewöhnlich lang ausfallen, denn für die Zeit ist eine große Show mit Superstars wie Justin Bieber und der Band BTS angekündigt.
12: Das wird auf jeden Fall groß. So, aber wir schauen ganz schnell in den Verkehr, denn wir haben einen Falschfahrer. Bitte aufpassen.
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12: Achtung, auf der B8 Würzburg, zwischen dem Greinbergknoten in Würzburg und der A3, also zwischen Würzburg-Rottendorf, also nochmal, zwischen Würzburg und der A3-Anschlussstelle in Kitzingen, also Richtung Rottendorf, in beiden Richtungen, Achtung, hier kommt euch ein Falsch.

0: Fahrer entgegen nicht überholen. Vorsicht auf beiden Richtungsfahrbahnen. Hier äußerste Vorsicht. B8 Würzburg Richtung Kitzingen. Jetzt haben wir es. Das ist eigentlich ja ganz einfach. B8 Würzburg Richtung Kitzingen. Bitte äußerste Vorsicht, hier kommt euch ein Falschfahrer entgegen. Außerdem A7 Ulm Richtung Fulda zwischen Kreuz Biebelried und Würzburg-Estenfeld. Der Standstreifen blockiert, die Gefahr durch einen defekten LKW. Und geblitzt wird am Autobahndreieck Schweinfurt-Werneck. Überleitung zur B26 auf die A70 Richtung Schweinfurt. Das ist der Enforcement-Trailer. Wenn ihr jetzt noch was habt, Staus, Blitzer, Lasermessung, dann ruft jederzeit an unter 0800 30 80 700. Gute Fahrt euch und passt bitte auf der B8 Kitzingen Richtung Würzburg. Da haben wir aktuell einen Geisterfahrer.
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0: Servus, schönen Samstag. Ich hoffe, ihr genießt das Wetter noch. Heute Abend soll es ja schon wieder schlechter werden, aber deswegen lassen wir uns die Laune gar nicht verderben. Machen uns einen schönen Samstag mit den Klassikern unserer Zeit und würde ich sagen, ist alles beisammen. Geht an die Eisdiele. Lasst es euch gut gehen oder vielleicht eine Pizza heute? Naja, wir werden sehen. Gute Laune ist auf jeden Fall vorprogrammiert hier bei Charivari und wir lassen es uns gut gehen.
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So, nochmal die Meldung hier für euch, weil es sehr wichtig ist. Bitte Vorsicht auf der B8 Würzburg Richtung Kitzingen zwischen Greinbergknoten in Würzburg und Rottendorf haben wir einen Falschfahrer. In beiden Richtungen bitte äußerste Vorsicht, nicht überholen und Vorsicht auf den Richtungsfahrbahnen. B8 Kitzingen Richtung Würzburg, Würzburg Richtung Kitzingen. Bitte auf beiden Fahrbahnen äußerste Vorsicht.

0: Das ist Shadibadi am Samstagmittag. Und Shania Twain. Und es ist Sommer und überall im Frankenland gibt es Märkte. Ein großer Markt findet dieses Wochenende auf dem Giebelstädter Flugplatz statt und den gibt es zum ersten Mal. Wir haben für euch mal mit Veranstalter Steven Hecker gesprochen. Steven, was ist denn das für ein Markt?
1: Ja, der Marktmoment ist ein neuartiges Konzept von uns und verbindet Flohmarkt, Kunsthandwerkermarkt, Kinderbespaßung, Streetfoodmeile und weitere ehrenamtliche Helfer auf einer Eventfläche und bietet natürlich so sehr viel Abwechslung für jedermanns Geschmack.
0: Hört sich gut an. Wie seid ihr denn eigentlich auf das Gelände gekommen? Ich meine, so ein Flughafen ist natürlich jetzt ziemlich groß, ne? Beziehungsweise Flugplatz, wollen wir es mal nicht übertreiben.
1: Auf das Gelände sind wir gekommen, weil wir neue Veranstaltungsflächen natürlich auch gesucht haben. Und da sind wir dann zufällig eigentlich über den Flugplatz als wirklich großes Areal mit 24.000 Quadratmeter gestoßen und haben uns dann da an die Planung gemacht.
0: Sagt Steven Hecker, der Veranstalter vom neuen Markt in Giebelstadt, vom, ja, im Endeffekt von den Marktmomenten in Giebelstadt. Heute und morgen von 10 bis 17 Uhr könnt ihr gerne mal vorbeischauen. Zufahrt ist über die Levi-Strauss-Straße, also eben einfach hinter zum Flughafen. Erwachsene 3 Euro, Kinder 2 Euro. Ja, wünschen wir viel Erfolg mit der neuen Veranstaltung. Schaut einfach selber mal vorbei und macht euch ein Bild. Und wenn ihr unterwegs seid, dann natürlich gerne Charivari anlassen. Mit den Klassikern unserer Zeit und jetzt mit Phil Collins.

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8: Und da lacht die Sonne noch durchs Fenster hier im Funkhaus in der Semmelstraße. Aktuell haben wir es noch ganz schön in Mainfranken. Genießt's, denn es wird zum Abend anders. Da kommt Regen, da kommen auch einzelne Gewitter und Schauer dazu. Die Höchstwerte liegen aktuell noch so bei 26 bis 28 Grad. Das geht dann heute Abend und in der Nacht runter. 16 bis 14 Grad. Gott sei Dank, sagen jetzt alle mit Dachgeschoss wohnen. So, und das wird dann auch erstmal so ein bisschen durchregnen in der Nacht. Morgen überquert uns am frühen Vormittag auch noch ein Regengebiet mit Gewittern und Wind. Und dahinter kommt dann aber auch schon wieder die Sonne und macht den restlichen Sonntag freundlich. Der Wochenbeginn von Montag bis Mittwoch wird dann so ein Sonne-Wolken-Mix. Einzelne Schauer mit dabei, aber wir sind ja guter Dinge, dass die Sonne überwiegt.
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8: Gute Nachrichten von der B8 Kitzingen Richtung Würzburg. Der Geisterfahrer ist hier von der Straße runter, also da Entwarnung. Ansonsten habe ich eine Meldung von der A81 Heilbronn Richtung Würzburg für euch. Zwischen Tauberbischofsheim und Gerchsheim haben wir Gefahr durch Reifenteile auf der rechten Spur und außerdem Personen auf der Fahrbahn. Bitte seid da äußerst vorsichtig. Geblitzt wird, und zwar am Autobahndreieck Schweinfurt-Werneck, Überleitung B26 auf die A70 Richtung Schweinfurt. Das ist der Enforcement-Trailer. Und wenn ihr jetzt noch was seht, dann ruft gerne an, jederzeit und kostenfrei unter 0800 30 80 700. Oder wenn ihr euch nicht traut, hier bei mir im Studio anzurufen, dann schickt einfach eine WhatsApp. Die Nummer dazu auf meinscharivari.de, und egal wo ihr seid, gute und vor allem sichere Fahrt.

0: Und wir spielen ihn bis zum letzten Gitarrenriff aus R.E.M. und Losing My Religion auf Charivari. So, es ist ja noch schön heute, aber gegen Abend soll es so ein bisschen regnerisch werden in Mainfranken. Und wenn der Regen dann von oben runterkommt, soll übrigens auch ein bisschen Gewitter geben heute Nacht. Also es wird sich dann vermutlich so ein bisschen einregnen. Stellt euch da schon mal drauf ein. Wenn der Regen dann aber so kommt, ihr kennt das vielleicht, dann riecht man das immer schon so ein bisschen. Also ne, auch im Sommer, wenn es regnet, man hat da so einen bestimmten Geruch. Und Helen Martin aus unserer Redaktion weiß, warum das so riecht.
1: Dieser Geruch heißt Petrichor. Er entsteht, wenn Regentropfen auf trockenen Boden treffen und dabei Duftstoffe aus Erde und Pflanzen in die Luft wirbeln. Dazu kommt oft Geosmin, ein Stoff von Bodenbakterien, der diesen erdigen Geruch ausmacht. Vor Gewittern kann auch Ozon dazu kommen. Unsere Nase ist für diese Stoffe ziemlich empfindlich. Deshalb riechen wir Regen oft schon, bevor er richtig da ist.
0: Ganz genau so ist es. Könnt ihr heute wahrscheinlich auch wieder beobachten. Jetzt haben wir aber erstmal noch ein bisschen Sonnenschein. Und den genießen wir mit Roy Bianco und den Abruzzanti Boys und Bella.

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8: Und da haben wir es heute noch sonnig. Gegen Abend wird es dann aber wechselhafter. Das geht natürlich auch schon am Nachmittag los. Temperaturen 26 bis 28 Grad. Aber in der Nacht, da wird es dann kühler. 16 bis 14 Grad. Und das Ganze wird sich dann heute Nacht so ein bisschen einregnen. Es kommen auch Gewitter mit dazu. Es bleibt morgen erstmal noch ein bisschen so. Und in der neuen Woche dann Sonne-Wolken-Mix.
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9: Ich bin Florian Klaus. Dass Unionsfraktionschef Spahn mithilfe einer Leihmutter in den USA Vater geworden ist, hat viel Kritik ausgelöst. Jetzt tritt er zurück. Parteichef Merz hat ihn vorher zu dem Schritt aufgefordert, hieß es. Ronny Thorau berichtet.
10: Der Druck auf Kanzler Merz, im Fall von Jens Spahn zu handeln, war immer mehr gewachsen, denn in den letzten Stunden war Spahn auch zunehmend aus den eigenen Reihen kritisiert worden. Das Vertrauen in Spahn sei nachhaltig beschädigt, hieß es etwa in einem Schreiben der Heimat-CDU von Kanzler Merz. Spahn habe bewusst auf Möglichkeiten im Ausland zurückgegriffen, die dem deutschen Recht widersprechen. Das sende ein fatales Signal.
9: Laut Bundesinnenminister Dobrindt ist in Deutschland jederzeit mit dem Risiko von Anschlägen zu rechnen. Er stuft die Bedrohungslage darum jetzt als hoch ein. Anschlagspläne gegen Deutschland seien klar erkennbar, sagte er der Welt am Sonntag. Dobrindt will den Nachrichtendiensten erlauben, in bestimmten Situationen bei Gefahr auch selbst einzugreifen, statt auf die Polizei warten zu müssen. Darum soll es im August im Bundeskabinett gehen. Der Bundesverband Solarwirtschaft sieht den Ausbau der Solarenergie in Deutschland bedroht. Der Plan von Bundeswirtschaftsministerin Reichelt, die Förderung für neue kleine Solaranlagen absehbar zu streichen, könnte demnach Investitionen in Milliardenhöhe einbrechen lassen. Nur noch maximal 3 Jahre lang soll es bei ab 2027 errichteten Anlagen eine garantierte Vergütung für den Strom geben. Danach müsste er zu schwankenden Preisen an Strombörsen verkauft werden. Wegen des Iran-Kriegs steht Deutschland nach Einschätzung des Bauernverbandes vor einer Düngemittelkrise. Präsident Ruckwied sagte dem Redaktionsnetzwerk Deutschland, die Blockade der Straße von Hormus beeinträchtige die Versorgung mit Dünger. Stickstoff sei sehr teuer und die Vorräte für die neue Saison seien gefährlich gering.
8: Soweit die Nachrichten aus Mainfranken und der Welt. 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
8: Es ist zum Glück wieder ruhiger geworden auf den Straßen. Aktuell kaum was los. Ein bisschen zäh ist es im Würzburger Stadtgebiet. Hier einmal rund ums Kiljani. Es ist teilweise ein bisschen länger, wo ihr warten müsst an den Ampeln und so weiter. Und auch auf der B27 von Veitshöchheim rein und raus. Ihr kennt ja die Stelle mit der Ampel. Da kann es gerne mal ein bisschen länger dauern. Ansonsten alles ruhig. Bitte nicht zu schnell fahren. Wir haben nämlich noch einen Blitzer und zwar am Autobahndreieck Schweinfurt-Werneck, Überleitung B26 auf die A70. Und solltet ihr noch irgendwas sehen, dann ruft jederzeit gerne an unter 0800 30 80 700.
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8: Servus, schönen Samstag. Wir schauen gleich mal, was heute noch so los ist in Mainfranken. Davor aber Whitney Houston, die Münchner

0: Freiheit und Annie Lennox, also die Klassiker unserer Zeit.
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0: Viertel nach drei auf Charivari. Servus zusammen an diesem Samstag, den 18. Juli 2026. Mensch, das Jahr rast auch schon wieder durch, ne? Ich habe die Tage mal auf den Kalender geguckt. Wahnsinn, schon wieder Sommer und morgen gefühlt schon wieder Weihnachten. Aber gut, morgen ist ja erstmal WM-Finale. Ja, das ist schon mal gut. Und was heute noch so los ist in der Region, neben dem Spiel um Platz 3 heute Abend und morgen neben dem Finale bei der WM, das erfahren wir jetzt.
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0: Ja, es ist natürlich noch Kiljani. Außerdem ist auch Mainschleifen-Fährenfestival in, wo ist das? In Wipfeld an der Fähre. Das ist auch sehr schön, kann ich auch empfehlen. Und was sonst noch so los ist, das weiß meine ehrenswerte, sehr geschätzte Kollegin Tina Panzer.
2: Urlaubsfeeling pur bekommt ihr bei Samba Sole im Aquasole in Kitzingen mit exotischen Saunaaufgüssen und südländischen Klängen. Solisten und Ensemble streichen, zupfen, blasen und singen beim Schulfest der Sing- und Musikschule in Karlstadt. Die Sing- und Musikschule Würzburg dagegen gibt unter dem Motto Sinfonie und Swing auf dem Eibelstädter Marktplatz ein Open-Air-Konzert. Feste gibt's natürlich auch jede Menge. Beim Hafenfestmarkt Steff steigt eine Beachparty mit der Band Smile. Beim Sport- und Feuerwehrfest in Holzkirchen spielen die Albachtaler. Und beim Sendelbacher Sommerfest spielt die Band Groovebusters Funk, Soul, Rock und Pop. Außerdem feiert das Klangbogenfestival Premiere auf dem Brauereihof der Martinsbräu in Marktheidenfeld. Udo West und Cordoba 78 rocken da die Bühne. Und wer es romantisch mag, der kann zum Weinbergsleuchten an den Kapellenberg in Frickenhausen.
0: Mensch, Tina, was soll ich nur machen? Das sind so viele tolle Tipps. Ich habe keine Ahnung, was ich machen würde. Aber vielleicht habt ihr ja einen Plan. Und wenn nicht, klickt mal rein, meinscharivari.de. Da gibt's alles nochmal zum Nachlesen.

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1: Ja, und da haben wir es heute so ein bisschen wechselhaft. Gegen Abend kommt dann auch ein bisschen Schauer, ein bisschen Regen mit dazu. In der Nacht kann es sogar auch Gewitter geben. Das Ganze wird sich dann ja bis morgen am Sonntag auf jeden Fall weiterziehen. Und ich glaube, es wird ein bisschen kühler. Was sagt denn Wetterexperte Kai Zorn?
2: Auch wenn man es sich vielleicht schlecht vorstellen kann, der Sommer oder vielmehr der Hochsommer wird jetzt mal eine größere Pause einleiten und eine Witterung bringen, die wir gar nicht mehr gewohnt sind. Ungefähr so wie Anfang Juni, wo es doch relativ kühl und wechselhaft war. In der gesamten kommenden Woche ist es relativ kühl und phasenweise windig. Mal haben wir längere sonnige Phasen, dann ziehen wieder Wolken durch, gelegentlich mal mit Schauern und Gewittern, besonders zum nächsten Wochenende, also in einer Woche hin. Die Temperaturen liegen an den Nachmittagen grob zwischen 18 und 25 Grad, in den etwas wärmeren Phasen auch mal leicht darüber und in den kühleren Phasen mit Regen auch darunter.
1: Danke, Kai. Schau mal auf den Verkehr.
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1: Und da habe ich für euch die A3 Nürnberg Richtung Würzburg zwischen Schlüsselfeld und Geiselwind. Gefahr durch Gegenstände auf der Fahrbahn. Außerdem hier der Standstreifen blockiert mit einem Pannenauto. Und schauen wir noch mal kurz ins Würzburger Stadtgebiet. Bisschen viel los hier in der Saalgasse, beziehungsweise hier rund ums Kiljani-Fest auch, ne? Kiljani-Fest. Ja, also ein bisschen zäh teilweise in der Würzburger Innenstadt. Ansonsten wird noch geblitzt und zwar am Autobahndreieck Schweinfurt-Werneck. Überleitung B26 auf die A70 Richtung Schweinfurt. Und solltet ihr jetzt noch was sehen, dann meldet's gerne jederzeit und kostenfrei unter 0800 30 80 700. Gute Fahrt!

0: Die Guns N' Roses sind das mit November Rain. Ein Klassiker aus dem Jahr 1991 und 1992 damals waren sie dann sogar in Würzburg auf dem Flugplatz Schenkenfeld mit einem Konzert ein Jahr später nach Erscheinen dieses Lieds. So, vergangene Woche, da waren Guns N' Roses nicht in Würzburg, aber wir waren in Würzburg und Umgebung unterwegs. Wir haben nämlich Eis verteilt bei unserer großen Charivari-Eisparty. Und hört mal, da war wirklich auch gute Stimmung.
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0: Ja, Life is Life hieß es da. Da haben alle fröhlich mitgesungen.
2: Na, na, na, na.
0: Oder wie ich sagen würde, Eis ist Eis.
1: Ich würde mal sagen, die Stimmung kocht und alle singen mit zu dem Track Life is Life. Und es gibt dazu noch ein Freieis. Also, was will man mehr? Kommt zu unserer Eispartitur von Charivari.
0: Sehr gut. Die Kollegin Sina Kohn, ganz begeistert hier. Die ist auch wieder mit dabei in der kommenden Woche. 20.07., also am Montag. Da sind wir von 16 bis 18 Uhr am Traboltmarkt in Gemünden. Wir sind am Dienstag, gleiche Uhrzeit, am Dorfplatz in Eisingen. Am Mittwoch beim Traboltmarkt in Würzburg und am Donnerstag auf dem Marktplatz in Karlstadt. Da dann von 16.30 Uhr bis 18.30 Uhr, also eine halbe Stunde früher als bei den anderen drei Terminen. Ihr könnt vorbeikommen, ihr könnt euch ein Eischen abholen. Kollege Markus Braun sorgt dafür richtig gute Stimmung am DJ-Pult, also an den Plattentellern. Und an der Stelle natürlich auch nochmal vielen Dank an die Frische Märkte Trabold und Amici Di Dodo für das Eis. Ja, weil das ist ja auch nicht selbstverständlich. Ihr müsst ja da irgendwie versorgt werden. Wir freuen uns auf jeden Fall, euch auch in der kommenden Woche zu versorgen. Und wenn ihr euch nochmal erkundigen wollt, einfach reinklicken. meinscharivari.de

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4: 28 Grad aktuell in Würzburg an der Residenz, 29 Grad sind es in Kitzingen. Ja, wir knacken gerade noch so ein bisschen an der 30er-Marke rum. Vielleicht ist es bei euch auf dem Thermometer ja schon soweit. Genießt das, denn gegen Abend soll es anders werden. Nördlich des Mains haben wir Schauer dann im Laufe der Nacht. Fällt auch häufiger Regen, teilweise mit Gewittern. Und die Temperaturen sinken runter auf 16 bis 14 Grad. Morgen am Sonntag überquert uns am frühen Vormittag noch ein Regengebiet mit Gewitter und Wind. Aber danach kommt dann wieder die Sonne nach Mainfranken und von Montag bis Mittwoch bekommen wir einen Wolken- und Sonnenmix mit einzelnen Schauern ab Dienstag. Die Nachmittagswerte in der neuen Woche liegen dann so um die 25 Grad. Die Nächte hingegen, die bleiben erstmal noch frisch.
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5: Ich bin Florian Klaus. Aus Sicht von CDU-Chef Merz ist der Rücktritt von Unionsfraktionschef Spahn richtig und unvermeidlich gewesen. Glaubwürdigkeit sei in der Politik das höchste Gut, so Merz. Spahn hat seinen Rücktritt angekündigt, nachdem er auch parteiintern unter Druck geraten war, weil er die Hilfe einer Leihmutter in den USA in Anspruch genommen hat. Die Leihmutterschaft ist in Deutschland verboten und wird auch in der CDU strikt abgelehnt. Bundesinnenminister Dobrindt hat vor möglichen Anschlägen in Deutschland gewarnt. Er habe die bislang abstrakte Bedrohungslage zu einer hohen Bedrohungslage hochgestuft, sagte er der Welt am Sonntag. Thomas Thunfeld berichtet.
6: Es gibt aktuell deutlich mehr Hinweise, sowohl von befreundeten Nachrichtendiensten als auch aus eigenen Quellen. So erklärt der Innenminister im Weltinterview seine veränderte Einschätzung der Bedrohungslage. Anschlagspläne gegen Deutschland seien klar erkennbar, so Dobrindt. Allerdings sei die erwähnte hohe Bedrohung noch nicht gleichbedeutend mit konkreten Risiken. Es gehe dabei auch nicht um einzelne Personen, sondern um die Gesellschaft insgesamt.
5: Der Zustand des Bahnmitarbeiters, der gestern aus einem fahrenden Zug gestürzt ist, bleibt weiterhin kritisch. Der Sicherheitsmitarbeiter war bei einer Auseinandersetzung mit einem mutmaßlich betrunkenen Fahrgast gegen die Zugtür gefallen, die dadurch aus ihrer Verankerung gerissen wurde. Auslöser des Streits war erst eine Ticketkontrolle, zu der zwei Sicherheitsmitarbeiter dazugerufen wurden. Heute Abend geht es bei der Fußball-WM in Nordamerika um Platz 3. Entweder England oder Frankreich können noch mit einem Sieg aus dem Turnier gehen. Das Spiel beginnt um 23 Uhr unserer Zeit. Morgen ab 21 Uhr steht das Finale an. Dann entscheidet sich, ob Spanien oder Argentinien Weltmeister wird.
4: Und da sind wir alle schon sehr gespannt. Gibt es übrigens auch wieder einige Public-Viewing-Möglichkeiten in der Region. Ihr könnt die mal nachlesen bei uns im Netz auf meinscharivari.de. Und da gibt es übrigens auch alle Nachrichten nochmal zum Nachlesen.
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4: Blick auf die A3 Würzburg Richtung Frankfurt. Zwischen Würzburg-Heidingsfeld und Würzburg-Hiest ist der Standstreifen blockiert. Da haben wir Gefahr durch einen defekten PKW. Und das Ganze ist aber schon wieder in Räumung, damit da bald wieder die Bahn frei ist. Außerdem wird geblitzt in Mainfranken am Autobahndreieck Schweinfurt-Werneck. Von der Überleitung B26 auf die A70 Richtung Schweinfurt steht der mobile Blitzanhänger. Solltet ihr noch was sehen, gerne anrufen 0800 30 80 700 oder auch jederzeit per WhatsApp.
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4: Naja, und ich finde ja, jeder Radiomoderator sollte einen Kumpel haben, der eine Pizzeria hat, ne? Grüße gehen raus an den lieben Julian, der mir eben eine Pizza hier ins Studio gebracht hat. Wirklich phänomenal. Ich genieße jetzt diese Pizza und ihr für eine weitere Stunde die Klassiker unserer Zeit. Schönen Samstagnachmittag.
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0: Der macht richtig Laune am Samstagnachmittag. Auf Shadivari, eurem Radio von hier. Schön, dass ihr mit dabei seid. Und heute Abend, da geht's dann los. Spiel um Platz 3 der Fußball-WM 2026. Deutschland ist ja leider schon längst raus. Aber gut, so kann man jetzt quasi die Spiele in Ruhe und entspannt anschauen. Ne? Hat ja auch einen Vorteil. Heute Abend Frankreich gegen England. Was erwartet uns denn da?
1: Erstmals seit 1978 steht kein Spieler des FC Bayern im WM-Finale. Dafür sind gleich drei Münchner Profis dabei im Spiel um den dritten Platz. Dayo Upamecano und Michael Olise auf französischer Seite und für England Harry Kane. Es ist das Spiel der enttäuschten Halbfinalverlierer. Aber wer gewinnt, der hat immerhin ein Positiverlebnis zum Abschluss der Weltmeisterschaft. Und natürlich gibt's auch eine Bronzemedaille. Frankreich gegen England. Das Spiel um Platz 3 in Miami beginnt um 23 Uhr deutscher Zeit. Moritz Einzel, Sportredaktion.
0: Ja, so ist es. Vielen Dank, Moritz. Ich sag ja mal so, irgendwie spielen wir ja dann doch mit, ne? Wenn so viele FC Bayern-Spieler mit dabei sind. Na gut. Ja, wie gesagt, 22.30 Uhr geht's los. Heute Abend.

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7: Zwischen 26 und 28 Grad haben wir es da aktuell in der Region warm, je nachdem, wo ihr seid. Aber ob da so bleibt, ist fraglich. Gegen Abend und in der Nacht sollen dann Regen und Gewitter ranziehen über die Region und Temperaturen sinken runter auf 16 bis 18 Grad. Vielleicht aber ja gar nicht verkehrt. Da kann sich die Natur wieder so ein bisschen erholen und Regen aufsaugen und auch vielleicht auch eure Wohnung, die so ein bisschen aufgehitzt ist, mal wieder gut durchgelüftet werden. Der Charivari-Wettertrend. Morgen überquert uns am frühen Vormittag noch ein Regengebiet mit Gewittern und Wind. Dahinter kommt aber dann schon wieder die Sonne über Mainfranken. Und von Montag bis Mittwoch gibt es einen Sonne-Wolken-Mix mit einzelnen Schauern ab Dienstag. Die Nachmittagswerte liegen dann zum Beginn der neuen Woche bei um die 25 Grad. Und die Nächte bleiben weiterhin frisch.
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7: A3 Würzburg Richtung Frankfurt zwischen Würzburg-Heidingsfeld und Würzburg-Kiss. Der Standstreifen blockiert. Hier haben wir Gefahr durch einen defekten PKW. Der Abschlepper ist aber schon unterwegs und das sollte in Kürze wieder frei sein. Außerdem wird geblitzt und zwar am Autobahndreieck Schweinfurt-Werneck. In der Überleitung von der B26 auf die A70 Richtung Schweinfurt. Solltet ihr also da unterwegs sein, bitte langsam. Und solltet ihr sonst noch was sehen, wo man besser auch langsam fährt, dann ruft an 0800 30 80 700 oder jederzeit und superschnell per WhatsApp. Die Nummer dazu gibt's auf meinscharivari.de. Gute Fahrt!

0: schönen Samstagnachmittag auf Charivari. Ja, sie sind schwimmende Brücken von Ufer zu Ufer und gelten als immaterielles Kulturgut mittlerweile auch. Die Mainfern am Mainufer bei Fahr im Landkreis Kitzingen und Wipfeld im Landkreis Schweinfurt. Und auch in diesem Jahr müssen die natürlich wieder ordentlich gefeiert werden. Und das Ganze beim beliebten Mainschleifen-Fernfestival an den Ufern des Mains. Dieses Fest ist in Bayern einzigartig und findet nur alle 2 Jahre statt, jetzt am Wochenende, also heute und morgen ist es dann wieder soweit. Veranstaltet wird das Mainschleifen-Fernfestival von den Orten Fahr und Wipfeld, sowie vom 1. FC Fahr am Main. Sehr gut. Maja Fleischer aus unserem Charivari-Team hat sich für uns mal die Highlights angeschaut. Maja, was können wir denn da so erleben bei diesem Mainschleifen-Fernfestival?
1: Das absolute Highlight ist in diesem Jahr wieder die Fährenwette, bei der wir alle mitmachen können. Die Veranstalter wetten nämlich, dass es am kommenden Sonntag nicht möglich ist, 24 Menschen auf die Bühne zu bekommen, die Trikots von 24 verschiedenen Nationalmannschaften der diesjährigen Fußball-WM tragen. Passt also schon mal wunderbar zum WM-Finale jetzt am Sonntagabend. Aber auch schon am Samstag ab 14 Uhr könnt ihr euch auf ein buntes Programm freuen. Es gibt Live-Musik, Vorführung der Wasserwacht, eine Tauschbörse und zum Beispiel auch leckeres Essen aus der fränkischen Küche. Übrigens

0: Restaurants bei der Fähre Wipfeld lautet das Motto: Der Main rockt. Die Fähre, unser Partyboot. Und bei der Fähre Fahr lautet es: Weingenuss und Sonnenschein, so lässt sich's feiern in Fahr am Main. Was das genau bedeutet, können wir am Wochenende dann selbst hautnah erleben.
1: Aber hallo, also am besten hin da, danke Maja. Dann freuen wir uns auf das beliebte Main-Schleifen-Fernfestival an den Ufern des Mains heute und morgen in Fahr am Main und Wipfeld. Und übrigens, Maja hat es gerade schon gesagt, aber ich sag's gerne noch dazu: Jeder, der für die Fernwette am Sonntag dann das Fußballtrikot auf der Bühne trägt, der bekommt ein kleines Geschenk. Und für Kinder gibt's Gummibärchen, für die Erwachsenen, das verrate ich jetzt noch nicht. Schaut einfach morgen selber vorbei, ne? Am Fernfestival in Wipfeld oder Fahr am Main. Die Geschenke gibt es für die Leute, die dann dieses Fußballtrikot übrigens anhaben, auch wenn am Ende keine 24 Trikots zusammenkommen. Aber ich bin mir sicher, 24 Trikots kommen zusammen. Gebt euch mal ein bisschen Mühe, mein Freund.

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3: Da haben wir heute vor allem die Sonne am Himmel über Mainfranken. Das kann sich gegen Abend jetzt dann ändern. Da sollen Gewitter und einzelne Schauer zu uns nach Mainfranken kommen. Die Höchstwerte aktuell noch

0: gesagt, am Abend dann Schauer und Gewitter. Und dann gehen die Temperaturen auch runter. 16 bis 14 Grad heute Nacht. Morgen überquert uns am frühen Vormittag noch ein Regenschauer mit Gewittern auch immer mal wieder dabei. Viel Wind auch. Dahinter kommt dann aber schon wieder die Sonne raus und wir dürfen uns auf einen sonnigen Sonntag freuen.
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2: Ich bin Florian Klaus. Der Druck ist zu groß geworden. Unionsfraktionschef Spahn tritt wegen der Kritik daran, dass er mithilfe einer Leihmutter Vater geworden ist, zurück. Vorher war bekannt geworden, dass Kanzler Merz ihn dazu aufgefordert hatte. Ronny Thorau berichtet.
3: In seinem Rücktrittsschreiben sagt Jens Spahn, ihm sei bewusst geworden, dass sein persönliches Glück, gemeinsam mit seinem Mann eine Familie zu gründen und Vater zu werden, nicht vereinbar sei mit seinem politischen Amt. Spahn gibt auch zu, die Folgen seiner Entscheidung falsch eingeschätzt zu haben. Der Spagat zwischen seiner privaten Entscheidung und der Erwartung an ihn als Fraktionschef der Union sei, so Spahn, größer geworden, als er erwartet hätte.
2: Bundeswirtschaftsministerin Reiche will bei der Solarförderung kürzen und wird dafür aus der Branche kritisiert. Die Pläne seien aus der Zeit gefallen und gefährdeten zehntausende Jobs, heißt es vom Bundesverband Solarwirtschaft. Für Strom aus kleineren Solaranlagen, die ab 2027 errichtet werden, soll es Reiche zufolge nur noch 3 Jahre lang eine garantierte Vergütung geben. Danach müsste der Strom zu kaum vorher kalkulierbaren Preisen an Strombörsen verkauft werden. Kann der Koffer noch kostenlos als Handgepäck mit an Bord oder ist der schon zu groß? Aus Sicht der Verbraucherzentralen sind die Regeln der Fluggesellschaften zu unübersichtlich. Es brauche dringend Klarheit, was Airlines ohne Extrakosten mitnehmen müssen. Laut EU-Recht müssen Fluggesellschaften zwar angemessenes Handgepäck kostenlos transportieren, was angemessen ist, lege jede Airline aber unterschiedlich aus. Bayerns Polizei hat in München ihr 80-jähriges Bestehen gefeiert. Beim Fest hat Innenminister Herrmann darauf hingewiesen, dass Bayern bundesweit die niedrigste Kriminalitätsbelastung und gleichzeitig die höchste Aufklärungsquote habe. Bei der Jubiläumsveranstaltung gab es auch Einblicke in die Polizeiarbeit. Die Vorführung der Polizeitaucher musste aber wegen Vorgaben zum Wassersparen gestrichen werden.
0: Soweit die Nachrichten aus Mainfranken und der Welt. 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
0: Wir schauen auf die A3, da ist mittlerweile ein bisschen mehr los am, ich wollte schon sagen Feierabend, aber wir haben ja Samstag. A3, Frankfurt Richtung Würzburg. In Höhemarkt Heidenfeld haben wir Gefahr durch eine ungesicherte Unfallstelle. Außerdem Gegenstände auf der Fahrbahn und der Standstreifen ist blockiert. Da fliegt alles Mögliche gerade rum. Seid da bitte vorsichtig und lasst Rettungs- und Einsatzfahrzeuge durch, falls es notwendig ist. Wir bleiben auf der A3. Nürnberg Richtung Würzburg. Zwischen Geiselwind und Wiesenheid. Gefahr durch Gegenstände auf der Fahrbahn. Hier handelt es sich um ein Metallteil. Auch hier bitte äußerste Vorsicht. A3, Würzburg Richtung Frankfurt, zwischen Würzburg-Heidingsfeld und Würzburg-Kist. Der Standstreifen ist blockiert. Wir haben außerdem einen defekten PKW auf dem Standstreifen. Der Abschlepper ist schon im Einsatz, aber bitte seid auch da vorsichtig. Geblitzt wird immer noch in Mainfranken, und zwar auf dem Autobahn-Dreieck Schweinfurt-Werneck an der Überleitung von der B26 zur A70 Richtung Schweinfurt. Und wenn ihr jetzt noch was habt, dann ruft an unter 0800 30 80 700 oder schickt jederzeit eine WhatsApp ins Studio. Die Nummer gibt's auf meinscharivari.de.
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0: Ja, so geht der Nächste. Na? Hättet ihr auch erkannt, oder? Ich finde, ich war gar nicht so schlecht. Ich wünsche euch einen entspannten Samstagnachmittag. Man muss ja fast schon Abend sagen. 17 Uhr haben wir's und ein paar zerquetschte. Das ist Charivari, euer Radio von hier. Und ich wünsche euch entspanntes durch den Samstag kommen.

0: Das ist Leonie auf Charivari und noch bevor morgen der Weltmeister feststeht, rollt der Ball auch schon wieder auf den unterfränkischen Amateurplätzen. Kollege Alex Mader fasst mal kurz zusammen, auf was wir uns schon an diesem Wochenende im Lokalfußball wieder freuen können.
1: Ja, zum einen startet der Tote-Pokal. Die Kreissieger treffen da auf die höherklassigen Teams. Titelverteidiger Würzburger Kickers reist beispielsweise am Sonntag nach Oberfranken zum FC Trogen. Schweinfurt 05, die zuletzt vor 8 Jahren den Titel holten, sind am Samstag bereits bei Bezirksligist Spielvereinigung Giebelstadt zu Gast. Auch in der Bayernliga wird ab diesem Wochenende wieder gekickt. Der WFV empfängt da beispielsweise zum Auftakt die Reserve von Drittligist Jahn Regensburg. Und auch in der Landesliga rollt der Ball. Der Dino, wie er genannt wird, FT Schweinfurt, geht da ebenso an den Start, der TSV Eisingen oder der 1. FC Bad Kissingen. Ebenso starten die Bezirksligisten, Kreisligisten und Kreisklassisten in die neue Runde. Teilweise wird auch schon in der A-Klasse gekickt. Freuen wir uns also wieder auf eine leckere Bratwurst am Sportplatz, ein Spiel ohne Hydration Break und die typischen Sprüche à la "Ey Schiri, der hat schon gelb" oder "Der muss morgen auch wieder schaffen".
0: Danke, Alex. Genau darauf freuen wir uns in Mainfranken beim Lokalfußball. 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

0: akzeptiert.
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14: Und da wird es zum Abend hin jetzt dann vermutlich ein bisschen wechselhafter. Schauer und Gewitter erwarten uns an diesem Samstagabend und auch in der Nacht. Die Temperaturen gehen dann runter auf 16 bis 14 Grad und

0: Morgen überquert uns noch am frühen Vormittag weiterer Regen, weiterer Gewitter und Wind. Danach kommt dann aber wieder die Sonne raus und das Ganze bleibt dann so ein bisschen ein Sonne-Wolken-Mix in die neue Woche rein bis Mittwoch. Ab Dienstag dann schon wieder mit mehr Schauern. Die Nachmittagswerte in der neuen Woche liegen so bei um die 25 Grad. Die Nächte hingegen bleiben noch sehr frisch.
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0: Mit einer Meldung von der A3 Frankfurt Richtung Würzburg. In Höhe Markt-Heidenfeld haben wir eine ungesicherte Unfallstelle. Außerdem Gefahr durch Gegenstände auf der Fahrbahn und der Standstreifen ist blockiert. Wenn da Rettungskräfte durch müssen, bitte eine Rettungsgasse bilden und ansonsten gute Fahrt euch. Einen Blitzer habe ich noch. Am Autobahndreieck Schweinfurt-Werneck in der Überleitung von der B26 auf die A70 steht ein Enforcement-Trailer. Und wenn ihr jetzt noch was habt, Staus, Blitzer, Lasermessung, dann meldet jederzeit gerne und kostenfrei unter 0800 30 80 700 oder per WhatsApp.

Das sind die Pet Shop Boys und Always on My Mind. Und Always on My Mind, das ist ein gutes Stichwort, immer in meinen Gedanken. Fast schon aus meinen Gedanken raus gewesen wäre sie, die Multifunktionsarena in Würzburg. Aber nein, sie ist wieder da. Ja. Es geht weiter. Sie kommt ja immer mal wieder auf den Tisch. Und es ist ein riesiger Schritt in Richtung der neuen Multifunktionsarena. Oberbürgermeister Martin Heilig hat nämlich am Donnerstagnachmittag in der Stadtratssitzung mitgeteilt, dass eine mündliche Einigung beim Grundstückskauf erzielt werden konnte. Ja? Und Ende Juli soll der fertige Vertrag dem Stadtrat dann vorgelegt werden. Aktuell ist er zumindest per Handschlag besiegelt. Also noch so ganz handschlagmäßig. Weitere Angaben wurden da auch noch nicht gemacht, aber nach der eigenen Aussage ist dem Oberbürgermeister damit ein großer Stein vom Herzen gefallen und ja, jetzt kann es dann quasi weitergehen. Erst am Mittwoch wurde ja bekannt, dass die EU-Kommission eine millionenhohe staatliche Bezuschussung zugelassen hat und das sind jetzt natürlich zwei große Schritte für das Zukunftsprojekt Multifunktionsarena. Ich bin ja gespannt, ne? Ich sage immer, ich glaube es erst, wenn sie steht. Aber es ist ein wichtiger Schritt und wir brauchen in Würzburg ja auch ein schönes Gebäude, wo man tolle Auftritte, tolle Sportereignisse und einfach tolle gesellschaftliche Events feiern kann. Und das soll die neue Multifunktionsarena ja werden. Also, gut Glück dafür.

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0: Wetter. Und dann, was jetzt noch sehr schön in Mainfranken ist, ist noch sonnig größtenteils. Das wird sich aber so gegen Abend und in der Nacht dann ändern. Da fallen häufiger Schauer und Gewitter vom Himmel. Naja, die Gewitter fallen nicht vom Himmel, aber sie sind am Himmel. Regen fällt vom Himmel. Die Temperaturen sinken dann in der Nacht runter auf 16 bis 14 Grad. Morgen früh zieht sich der Regen relativ zügig zurück. Die Sonne scheint den Sonntag über und wir bekommen vorübergehend dann ein paar harmlose Quellwolken. Die Temperaturen morgen 22 bis 24 Grad. Aber ein bisschen windig morgen, also ja, angenehm würde ich sagen. Der Charivari-Wettertrend. Von morgen bis Mittwoch wechseln sich Sonne und Wolken dann immer wieder so ein bisschen ab. Vereinzelt gibt es auch Schauer. Am Donnerstag fällt voraussichtlich Regen. Die Temperaturen ändern sich aber erstmal wenig.
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2: Ich bin Florian Klaus. Richtig und unvermeidlich hat Kanzler Merz den Rücktritt von Unionsfraktionschef Spahn genannt. Der Druck auf Spahn war zuletzt stark gewachsen, nachdem bekannt geworden war, dass er und sein Mann die Hilfe einer Leihmutter in den USA in Anspruch genommen hatten. In Deutschland wäre das verboten gewesen und die CDU hatte ihre Ablehnung der Leihmutterschaft auch in diesem Jahr noch bekräftigt. Der Sicherheitsmitarbeiter der Deutschen Bahn, der bei einer gewaltsamen Auseinandersetzung aus einem fahrenden Zug gestürzt ist, ist weiter in einem kritischen Zustand. Auslöser des lebensgefährlichen Zwischenfalls war offenbar eine Ticketkontrolle. Thomas Brockt berichtet.
3: Der Zug war gestern Abend auf dem Weg von Offenburg nach Karlsruhe. Bei der Kontrolle gab es zunächst einen verbalen Streit mit einem offenbar betrunkenen Fahrgast. Zwei Mitarbeiter der Sicherheit kamen dazu, das Ganze eskalierte und einer der Bahnmitarbeiter stürzte gegen eine Tür, die aus der Verankerung riss. Wie das passieren konnte, wird nun untersucht. Der 36 Jahre alte Fahrgast wurde festgenommen.
2: Es ist ein neuer Stadtteil für Erlangen. Nach mehr als 10 Jahren Planung und Bau ist der neue Siemens Campus fertig. Das Unternehmen hat seit 2014 rund 1 Milliarde Euro in den Campus investiert. Dort arbeiten rund 16.000 Menschen für Siemens. Restaurants und Geschäfte sollen die Gegend aber auch für andere Bürger der Stadt einladend machen. Unter anderem mit Hilfe von Dachgärten und smarter Technik soll der Campus fast CO2-neutral sein. Finalwochenende bei der Fußball-WM in Nordamerika. Heute Abend steigt in Miami das Spiel um Platz 3. Frankreich trifft auf England. Anstoß ist um 23 Uhr. Morgen Abend folgt dann das große WM-Finale in New York. Spanien gegen Argentinien. Das geht dann schon um 21 Uhr los.
0: Bisschen humaner Ruhezeit, freuen wir uns drauf. 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
0: Einiges los gerade auf der A3. Zum Beispiel Frankfurt Richtung Würzburg in Höhemarkt-Heidenfeld, Gefahr durch eine ungesicherte Unfallstelle. Da haben wir außerdem Gegenstände auf der Fahrbahn, Plastikteil fliegt da rum, Unterbodenschutz und so weiter. Bitte besonders vorsichtig. Ebenso auf der A3 Nürnberg Richtung Würzburg zwischen Erlangen-Tennenlohe und Kreuz Fürth-Erlangen, Gefahr durch eine Ölspur. Auch da bitte vorsichtig. A3 Würzburg Richtung Frankfurt zwischen Weibersbrunn und Bessenbach-Walderschaft, Gefahr durch Personen auf der Fahrbahn und durch Gegenstände auf der Fahrbahn. Außerdem hat die Doris gerade geschrieben, auch wieder A3 zwischen Heidingsfeld und Randersacker haben wir ein Pannenfahrzeug im Tunnel und da sind Personen ausgestiegen. Also seid bitte auch da ein bisschen vorsichtig. Ich vermute, das handelt sich um den Standstreifen. Aber wie gesagt, aufpassen, dann passiert da nichts. Es wird geblitzt in Mainfranken und zwar am Autobahndreieck Schweinfurt-Berneck. Überleitung von der B26 auf die A70 Richtung Schweinfurt. Hier steht der Enforcement-Trailer und solltet ihr noch was haben, dann ruft jederzeit gerne an unter 0800 30 80 700 oder jederzeit per WhatsApp.
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9: Ich bin Florian Klaus. Nach der lebensgefährlichen Attacke auf einen Bahnmitarbeiter auf der Fahrt von Offenburg nach Karlsruhe hat die Staatsanwaltschaft Haftbefehl gegen einen 36-Jährigen beantragt. Was ihm genau zur Last gelegt wird, ist noch nicht bekannt. Im Raum stehen gefährliche Körperverletzung oder ein versuchtes Tötungsdelikt. Bei einer Auseinandersetzung mit dem Mann war ein Bahnmitarbeiter aus dem Zug gestürzt. Der 26-Jährige ist immer noch in kritischem Zustand. Dass Unionsfraktionschef Spahn mithilfe einer Leihmutter in den USA Vater geworden ist, hat viel Kritik ausgelöst. Jetzt tritt er zurück. Parteichef Merz hat ihn vorher zu dem Schritt aufgefordert, hieß es. Ronny Thorau berichtet.
10: Der Druck auf Kanzler Merz, im Fall von Jens Spahn zu handeln, war immer mehr gewachsen, denn in den letzten Stunden war Spahn auch zunehmend aus den eigenen Reihen kritisiert worden. Das Vertrauen in Spahn sei nachhaltig beschädigt, hieß es etwa in einem Schreiben der Heimat-CDU von Kanzler Merz. Spahn habe bewusst auf Möglichkeiten im Ausland zurückgegriffen, die dem deutschen Recht widersprechen. Das sende ein fatales Signal.
9: Das sogenannte Gehörlosengeld soll noch in dieser Wahlperiode in Bayern kommen. Das haben CSU und Freie Wähler nochmal beschlossen, hat CSU-Fraktionschef Holleczek nach einer Klausur der Fraktionsspitzen gesagt. Das Geld, mit dem durch Gehörlosigkeit bedingte Kosten ausgeglichen werden sollen, stand schon im Koalitionsvertrag. Wegen der klammen Haushaltslage ist bisher aber noch nichts passiert. Der Formel-1-Gesamtführende Kimi Antonelli startet morgen zum 6. Mal in dieser Saison vom ersten Startplatz aus. Der 19-Jährige ist beim Großen Preis von Belgien der schnellste in der Quali gewesen. Hinter dem Mercedes-Fahrer landeten Max Verstappen im Red Bull und George Russell im zweiten Mercedes. Zum Fußball, da spielen heute Frankreich und England bei der Weltmeisterschaft um Platz 3. Um 23 Uhr geht's los.
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17: Ich bin Florian Klaus. Nach dem lebensgefährlichen Angriff auf einen Bahnmitarbeiter ist ein 36-jähriger Fahrgast wieder auf freiem Fuß. Gegen ihn war Haftbefehl wegen gefährlicher Körperverletzung beantragt worden. Das Amtsgericht

hat aber abgelehnt. Der Mann war schon früher mit Gewaltdelikten aufgefallen und nur auf Bewährung frei. Bei einer Auseinandersetzung mit dem Bahnsicherheitsmitarbeiter war dieser gegen eine Tür und aus dem Zug gestürzt. Aus Sicht von CDU-Chef Merz ist der Rücktritt von Unionsfraktionschef Spahn richtig und unvermeidlich gewesen. Glaubwürdigkeit sei in der Politik das höchste Gut, so Merz. Spahn hat seinen Rücktritt angekündigt, nachdem er auch parteiintern unter Druck geraten war, weil er die Hilfe einer Leihmutter in den USA in Anspruch genommen hat. Die Nachfolge für Spahn will Merz noch in diesem Monat regeln. Bayerns Polizei

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11: Ich bin Florian Klaus. Der Druck ist zu groß geworden. Unionsfraktionschef Spahn tritt wegen der Kritik daran, dass er mithilfe einer Leihmutter Vater geworden ist, zurück. Vorher war bekannt geworden, dass Kanzler Merz ihn dazu aufgefordert hatte. Ronny Thorau berichtet.
12: In seinem Rücktrittsschreiben sagt Jens Spahn, ihm sei bewusst geworden, dass sein persönliches Glück, gemeinsam mit seinem Mann eine Familie zu gründen und Vater zu werden, nicht vereinbar sei mit seinem politischen Amt. Spahn gibt auch zu, die Folgen seiner Entscheidung falsch eingeschätzt zu haben. Der Spagat zwischen seiner privaten Entscheidung und der Erwartung an ihn als Fraktionschef der Union sei, so Spahn, größer geworden, als er erwartet hätte.
11: Nach der Attacke in einem Regionalzug, bei der ein Bahnmitarbeiter lebensgefährlich verletzt worden ist, hat die Staatsanwaltschaft Haftbefehl gegen einen Fahrgast beantragt. Allerdings vergeblich, der 36-Jährige ist wieder auf freiem Fuß. Dem Mann wird gefährliche Körperverletzung vorgeworfen. Bei einer Auseinandersetzung im Zusammenhang mit einer Ticketkontrolle war eine Zugtür beschädigt worden. Der Sicherheitsmitarbeiter stürzte hinaus. Es ist ein neuer Stadtteil für Erlangen. Nach mehr als 10 Jahren Planung und Bau ist der neue Siemens Campus fertig. Das Unternehmen hat seit 2014 rund 1 Milliarde Euro in den Campus investiert. Dort arbeiten rund 16.000 Menschen für Siemens. Restaurants und Geschäfte sollen die Gegend aber auch für andere Bürger der Stadt einladend machen. Unter anderem mit Hilfe von Dachgärten und smarter Technik soll der Campus fast CO2-neutral sein. Der Formel-1-Gesamtführende Kimi Antonelli startet morgen zum 6. Mal in dieser Saison vom ersten Startplatz aus. Der 19-Jährige ist beim großen Preis

0: von Belgien der schnellste in der Quali gewesen. Hinter dem Mercedes-Fahrer landeten Max Verstappen im Red Bull und George Russell im zweiten Mercedes. Zum Fußball, da spielen heute Frankreich und England bei der Weltmeisterschaft um Platz 3. Um 23 Uhr geht's los.
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10: Ich bin Oliver Urbanke. Weil der Druck auch parteiintern zu groß geworden ist, ist Unionsfraktionschef Spahn heute zurückgetreten. Er stand stark in der Kritik, weil er mit Hilfe einer Leihmutter Vater geworden ist in den USA. Hier wäre das verboten. Für Spahn übernimmt jetzt erst einmal CSU-Landesgruppenchef Hoffmann, wie er im ZDF bestätigt hat.
11: Ich habe heute die Amtsgeschäfte für die CDU-CSU-Bundestagsfraktion übernommen. Ich werde diese Fraktion so lange führen, bis ein neuer oder eine neue Vorsitzende gewählt ist. Wir haben also grundsätzlich keine Eile.
10: Die Parteivorsitzenden von CDU und CSU würden sich jetzt Zeit nehmen, um sich abzustimmen, so Hoffmann. Nach dem lebensgefährlichen Angriff auf einen Bahnmitarbeiter ist ein 36-jähriger Fahrgast wieder auf freiem Fuß. Gegen ihn war Haftbefehl wegen gefährlicher Körperverletzung beantragt worden. Das Amtsgericht hat aber abgelehnt. Der Mann war schon früher mit Gewaltdelikten aufgefallen und nur auf Bewährung frei. Bei einer Auseinandersetzung mit dem Bahnsicherheitsmitarbeiter war dieser gegen eine Tür und aus dem Zug gestürzt. Das sogenannte Gehörlosengeld soll noch in dieser Wahlperiode in Bayern kommen. Das haben CSU und Freie Wähler nochmal beschlossen, sagt CSU-Fraktionschef Holleczek nach einer Klausur der Fraktionsspitzen. Das Geld, mit dem durch Gehörlosigkeit bedingte Kosten ausgeglichen werden sollen, stand schon im Koalitionsvertrag. Wegen der klammen Haushaltslage ist bisher aber noch nichts passiert. England oder Frankreich? Eines der beiden Länder kann noch mit einem Sieg die Fußball-Weltmeisterschaft in Nordamerika für sich beenden. Ab 23 Uhr geht's im Duell der beiden Teams in Miami um Platz 3. Englands Trainer Thomas Tuchel hat sich vorher gegen Kritik verteidigt. Sollte seine Mannschaft heute Abend gewinnen, sei es das beste englische Abschneiden seit 60 Jahren. Morgen ist dann das große Finale in New York. Ab 21 Uhr spielt Spanien gegen Argentinien.

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8: Ich bin Oliver Urbanke. Nach einer Attacke auf einem Bahnmitarbeiter zwischen Offenburg und Karlsruhe ist ein 36-jähriger Fahrgast wieder auf freiem Fuß. Gegen den vorbestraften Mann war Haftbefehl wegen gefährlicher Körperverletzung beantragt worden. Das Amtsgericht hat das aber abgelehnt. Thomas Bock berichtet.
9: Ein Sicherheitsmann der Bahn flog heftig gegen die Tür des Zuges, der mit 120 Stundenkilometern unterwegs war. Die Tür wurde offenbar aus der Verankerung gerissen und der Mann stürzte hinaus. Sein Zustand soll nach wie vor kritisch sein. Ermittelt wird jetzt nicht nur, was bei der Prügelei geschah, sondern auch, warum sich die Tür öffnete und ob dabei ein Sicherheitsmangel vorlag.
8: Nach dem Rücktritt von Jens Spahn als Unionsfraktionschef übernimmt CSU-Fraktionschef Hoffmann das Amt vorübergehend. Medienberichten zufolge will Bundeskanzler Merz bis Ende Juli einen offiziellen Nachfolger präsentieren. Spahn hat seinen Rücktritt angekündigt, nachdem er auch parteiintern unter Druck geraten war, weil er die Hilfe einer Leihmutter in den USA in Anspruch genommen hatte. Fast die Hälfte aller Beschäftigten in Bayern will laut einer DAK-Umfrage vorzeitig in Rente gehen. 47% planen einen früheren Ausstieg aus dem Berufsleben, besonders häufig ältere Arbeitnehmer mit gesundheitlichen Problemen. Die Bundesregierung plant derweil, das gesetzliche Renteneintrittsalter weiter anzuheben. Heute ist unser letzter Tanz. Du hast uns viel gegeben. Wir hätten dir ein besseres Ende bieten müssen, aber wir haben versagt. Mit diesen Worten hat sich Frankreichs Fußballnationalspieler und Kapitän Kylian Mbappé an Trainer Didier Deschamps gewandt. Vor dem letzten Spiel des Nationaltrainers schrieb der Spieler seinem langjährigen Nationalcoach einen Brief. Deschamps ist seit 2012 im Amt. Das Spiel um Platz 3 gegen England, das jetzt läuft, ist sein letztes.
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0: haben wir extra für euch gesungen. Hier sind Monique und André aus Guten Morgen, mein Franken.
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7: Ich bin Oliver Urbanke. Für viele geht es in den kommenden Wochen in den Sommerurlaub. Bei Flügen ist es da oft eine knifflige Frage, was genau als Handgepäck gilt und ob es extra kostet. Verbraucherschützer kritisieren verwirrende Regeln und fordern Klarheit. Thomas Thonfeld berichtet.
8: Angemessenes Handgepäck darf man kostenlos mit ins Flugzeug nehmen, betont Ramona Popp, die Chefin des Bundesverbandes der Verbraucherzentralen. Problem, es ist nicht geklärt, was genau angemessen bedeutet. Für die Fluggesellschaften ist das mal ein Rucksack, mal nur eine Handtasche oder ähnliches. Damit das aufhört, hat die Verbraucherzentrale gegen mehrere Fluggesellschaften geklagt, so Popp. Ihr Tipp bis zur Klärung, beim Buchen aufs Kleingedruckte achten und Handgepäck vor dem Abflug nachmessen.
7: CSU-Landesgruppenchef Hofmann übernimmt vorübergehend die Amtsgeschäfte als Unionsfraktionschef. Er wird den Job von Jens Spahn bis zur Wahl eines Nachfolgers machen. Spahn war nach großem Druck, auch durch Kanzler Merz und viel Kritik an seiner Elternschaft durch eine Leihmutter, zurückgetreten. Nach der Attacke in einem Regionalzug, bei der ein Bahnmitarbeiter lebensgefährlich verletzt worden ist, hat die Staatsanwaltschaft Haftbefehl gegen einen Fahrgast beantragt. Allerdings vergeblich. Der 36-Jährige ist wieder auf freiem Fuß. Dem Mann wird gefährliche Körperverletzung vorgeworfen. Bei einer Auseinandersetzung im Zusammenhang mit einer Ticketkontrolle war eine Zugtür beschädigt worden. Der Sicherheitsmitarbeiter stürzte daraufhin aus dem fahrenden Zug. Die FIFA hat seit Beginn der WM nach eigenen Angaben mehr als 7 Millionen potenziell schädliche Beiträge und Kommentare in sozialen Medien entfernt. Das seien 14 Mal mehr als bei der vergangenen Männer-WM vor 4 Jahren. Seit damals bietet die FIFA bei Turnieren den Teilnehmenden einen Dienst zum Schutz vor Social-Media-Anfeindungen an.
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5: Ich bin Oliver Urbanke. Maskenaffäre, eine geplatzte Richterinnenwahl und Geheimtreffen. Jens Spahn hat in der Vergangenheit viele kritische Situationen politisch überstanden. Jetzt stolpert er über eine private Entscheidung mit einer Leihmutterschaft in den USA. Für Bundeskanzler Merz bietet der Rücktritt von Spahn neue Möglichkeiten. Mehr dazu von Ronny Tuchau.
6: Durch Spahns Rücktritt hat Kanzler Merz das Problem, vielleicht aber auch die Chance für einen personellen Umbau. Denn ein Kandidat für Spahns Nachfolge wäre Kanzleramtschef Thorsten Frey, der als Merz loyal gilt, viel Erfahrung hat mit Parlament und Fraktionen, im Kanzleramt aber eher als fehlbesetzt gilt.
5: Kann der Koffer noch kostenlos als Handgepäck mit an Bord oder ist er schon zu groß? Aus Sicht der Verbraucherzentralen sind die Regeln der Fluggesellschaften hierzu unübersichtlich. Deswegen brauche es dringend Klarheit, was Airlines ohne Mehrkosten mitnehmen. Laut EU-Recht müssten Fluggesellschaften zwar angemessenes Handgepäck kostenlos transportieren, was angemessen ist, lege aber jede Airline für sich selbst fest. Es ist ein neuer Stadtteil für Erlangen. Nach mehr als 10 Jahren Planung und Bau ist der neue Siemens Campus jetzt fertig. Das Unternehmen hat seit 2014 rund 1 Milliarde Euro in den Campus investiert. Dort arbeiten rund 16.000 Menschen für Siemens. Unter anderem mit Hilfe von Dachgärten und smarter Technik soll der Campus fast CO2-neutral sein. Frankreichs Fußballnationalspieler Kylian Mbappé hat sein 22. WM-Tor erzielt und in der ewigen Bestenliste damit den bisherigen Rekordtorschützen Lionel Messi überholt. Der Franzose traf im Spiel um Platz 3 gegen England nach dem 1:4 auch zum 3:4 und steht mit 10 Turniertoren auch an der Spitze der Torjägerliste für diese Fußball-WM. Messi kann morgen im Finale nachziehen.
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